Weiter geht es mit einer US-Stadionband sozusagen. Sehr beliebt hier bei Radio Hasper, bei den verschiedenen Moderatoren, immer gerne auch gespielt, in den verschiedenen Formaten. Ich habe sie auch dabei, weil ich finde sie auch toll. Das sind Aerial Speedwagon. Ich habe ausgesucht, Take It On The Run, hier für euch bei Hall & Blue, Ausgabe 68. Lasst es euch auf der Zunge zergehen.

Abteilung B, Glenn Hughes mit einem Song über, na, sagen wir mal, einen Überkonsum an Drogen und Alkohol und Sachen, die dann passiert sind. Der Text ist sehr stark geprägt von seiner Biografie und er heißt Talk About It. Aber genießt diesen Song, er ist wirklich traumhaft schön und sehr mitteilsam, wie ich finde.

unsere Freunde aus Großbritannien von der Band Gunn sind auch mal wieder am Start und das ist auch nochmal richtig ordentlich krachen. Dafür sind sie bekannt, aber auch für ihre tollen Beladen. Hier aber What Up Gunn, Hall & Blue 67, Quatsch 68.

Eine weitere UK-Band, die ich aus der damaligen Zeit kennengelernt habe, das war nämlich mein Besuch in Schottland in den frühen 90er Jahren. Hier sind Skin Me, the House of Love. Würde ich sagen, passt hier auch herrlich rein.

unsere Freundin Alena mit einer Traumnummer und einem wirklich wahren Träumchen von ihrem neuen Album, einer EP. Ja, dieser Song heißt Down by the River. Augen schließen, wegträumen, sich wohlfühlen. Das ist Radio Haspel, das ist Hot and Blue. Wir haben's hart und wir haben's blue. So ist es nun mal, so soll es auch sein. Viel Spaß damit.

bleiben wir in dieser Stimmung, dieser etwas gemäßigten, beruhigenden Stimmung, mit ja einfach mal nachdenken, mit entspannen und Augen schließen. Und wir haben Vishpon Esh, die wirklich auch alles können, und hier haben sie Face, Hope and Love, so eine richtige schöne Schmusenummer, die wirklich gut in die Ohren geht. Viel Spaß hier mit Vishpon Esh, sagt euch der Yoshi.

Rainbow in Zusammenarbeit mit Ebert Schöner, dem bekannten Dirigenten, Komponisten, der auch schon mit John Lord auf einige Aufführungen hatte, Crossover gemacht hat. Und hier sind sie, Rainbow mit Gates of Babylon vom Album Long Live Rock'n'Roll von 76.

Ihr werdet erstaunt sein. Ich mache einmal eine Ausnahme vor einer ganz besonderen Menschen. Da habe ich jetzt noch einmal einen Titel von den Beiz drin, den ich schon, glaube ich, in einer der letzten hier heute im Blue hatte. Möchte ich auch nur weiter sagen, es ist etwas ganz Wichtiges, was Besonderes jetzt an diesem Song hängt einiges. Deswegen nehme ich ihn jetzt einfach mal außer der Reihe rein, auch wenn es hier nicht reif für dich ist. Hier kommt nochmal Eat Beiz mit Still Too Young to Remember. Und ich wünsche meiner, der Person, der ich diesen Song widme, den sich so gewünscht hat, alles Gute, gute Besserung. Es wird wieder aufwärts gehen. Euer Yoshi. Ich bin auch immer ernst manchmal.

wegen ihres, wie gesagt, ausgeprägten Gruppengesangs, der immer mehrstimmig rüberkam, nannten einige Kritiker Heap die Beach Boys des Hard Rock. Fakt ist, Queen haben sich als Vorbild genommen, um diese verschiedenen Stimmen irgendwo dann auch auf Vinyl zu bannen. Hier kommt ein Song von der LP Wonderworld, ein wirklich klasse Stück, so ein bisschen gemütlich das Ganze, The Shadows and the Wind, und wir hören hier alles so, was Heap so drauf hatte. Viel Spaß damit.

zwei noch, dann ist die Nummer 68 auch Geschichte. Das ist leider ruckzuck, wie so eine Stunde rumgeht. Aber zuerst mal haben wir noch die Genesis am Start. Diesen Song habe ich noch, glaube ich, noch nie eher im Programm gehabt. Das ist Man of Our Times. Genesis, Man of Our Times. Viel Spaß damit mit eurem Yoshi und Radio Aspe sowieso.

Den Schlussakkord gibt's heute von Ian Anderson aus der Phase der Folkrock Alben. Hier Song of the From the Wood war, glaube ich, das erste aus dieser Serie. Und hier ist der Song entstanden, Jack in the Green. Damit kommen wir zum Schluss für Hot and Blue, Ausgabe 68. Es war schön, dass ihr dabei wart. Ich freue mich auf die nächsten Ausgaben, freue mich auf die kompletten Sendungen hier bei Radio Haspe und natürlich auf euch, denn ohne euch geht hier gar nichts. Bleibt uns weiterhin treu. Euer Yoshi sagt, bis auf bald.

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Hallo ihr da draußen, willkommen bei der Radiosendung Legenden, Ausgabe Nummer 16, nur bei Radio Haspe. Am Mikrofon diesmal euer Solar Music Man Andy. Diesmal geht es um die Supergruppe Pink Floyd. Am Anfang möchte ich euch mal etwas zu unserer Musikzusammenstellung erklären. Die Plattform laut.fm, auf der sich unter über 12.000 Sendern auch Radio Haspe befindet, hat unter anderem aus rechtlichen Gründen die Auflage, innerhalb einer Stunde nur maximal 3 Titel einer Band zu senden. Somit hat sich unser Team überlegt, wie man diese Legendenreihe gestalten könnte. Wir kamen auf die Idee, sowohl Soloprojekte der Bandmitglieder als auch gelungene Coverversionen mit einzubinden. Ein bloßes Abspielen von 3 langen Stücken erschien uns nicht interessant und abwechslungsreich genug. Die heutige Sendung habe ich mit Astronomy Domini von Pink Floyd vom ersten Album von 1967 The Piper at the Gates of Dawn eröffnet. Der Song handelt von einer Reise durch den Weltraum und den damit verbundenen Eindrücken und Gefühlen. Es ist eine poetische und bildhafte Darstellung des Universums und der Weite des Kosmos. The Narrow Way ist die 3. Suite auf der Studiohälfte von Pink Floyds 4. Album Umma Gumma. Es ist ein 3-teiliger Song, der vollständig von David Gilmour geschrieben und gespielt wurde, wobei er mehrere Overdubs verwendet, um alle Instrumente selbst zu spielen. Der 3. Teil des Songs enthält Gilmours einzigen stimmlichen Beitrag zum Studioteil des Albums.

Als nächstes habe ich den Titel Several Species of Small Furry Animals von Roger Waters ausgesucht, der sich ebenfalls auf Umaguma befindet. Der gut fünfminütige Titel war ein Klangexperiment. Er beruht auf einer Collage mehrerer Geräusche, die Waters mittels eigener Stimme durch Klopfen auf das Mikrofon, Händeklatschen und stimmsimulierende Techniken zusammengeführt hat und dabei unter anderem Nagetiere sowie Exemplare der Vogelwelt imitiert. Um eine verdichtete Atmosphäre zu erzeugen, verändert er die Abspielgeschwindigkeiten. Dem humorvollen Songtitel nach befinden sich die Nagetiere in einer Höhle. Der Begriff Pict im Titel weist auf die indigene Bevölkerung Schottlands hin, die Pikten. An einer Stelle bei Minute 4:32 setzt Waters eine rhetorische Frage ab, die erst verstanden werden kann, wenn das Stück verlangsamt abgespielt wird, da der Satz ansonsten wie Mickey-Maus-Sprache wahrgenommen wird. That was a pretty avant-garde, wasn't it?

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1: Terrapin ist ein faszinierender Track von Syd Barrett, dem rätselhaften und einflussreichen englischen Musiker, der die legendäre Band Pink Floyd mitbegründet hat. Diese spezielle Version des Songs, der 1970 als Teil seines Debüt-Soloalbums The Madcap Laughs veröffentlicht wurde, wurde live in den BBC-Studios aufgenommen. Terrapin ist übrigens eine Sumpfschildkröte.

Unzählige Bands haben Songs von Pink Floyd gecovert. So auch die aus Freising stammende Progressivrockband RPWL. Ihr Name setzt sich aus den Anfangsbuchstaben der Mitglieder der Erstbesetzung zusammen. Cymbeline von Pink Floyd ist ein Meisterwerk, das in das Reich der Albträume und des Unbehagens eintaucht. Es befindet sich auf dem Soundtrack-Album zum Film More. Die eindringlichen Texte und die Musik schaffen eine unheimliche Atmosphäre, die ein Gefühl der Verletzlichkeit und des Unbehagens hervorruft. Es ist ein zeitloses Stück, das die Zuhörer immer wieder in seinen Bann zieht und die universelle menschliche Erfahrung anspricht.

Der Songtext von Set the Controls for the Heart of the Sun vom 1968er Album A Saucer Full of Secrets ist poetisch und lässt Raum für individuelle Interpretationen. Er lädt den Hörer ein, über die Bedeutung von Verlangen, Liebe, Licht und Dunkelheit nachzudenken und sich möglicherweise mit existenziellen Fragen auseinanderzusetzen.

0: Der Songtext von Arnold Lane thematisiert die sozialen Normen und die Schwierigkeiten, die Menschen haben können, wenn sie sich von diesen Normen entfernen und ein unkonventionelles Leben führen. Es geht um die Ablehnung und Verurteilung, die jemand erfahren kann, der anders ist als die Mehrheit. Arnold Lane ist die A-Seite der ersten Single von Pink Floyd. Das Lied, obwohl kaum im Rundfunk gespielt und wegen seines damals als sittenwidrig empfundenen Inhalts von Radio London auf den Index gesetzt, war der erste Charterfolg der Band und läutete die psychedelische Phase von Pink Floyd ein. 2006 war David Bowie Gast bei David Gilmours Konzert in der Royal Albert Hall in London und gab mit Gilmour Arnold Lane zum Besten. Viel Spaß damit.
1: I'd like to invite Mr. David Bowie up here to sing a song for you.

0: David Gilmour. Thank you so much for the invitation. It's great, David.
1: Opel ist ein Album aus dem Jahre 1988, das aus Aufnahmen des ehemaligen Pink Floyd-Frontmanns Syd Barrett zwischen 1968 und 1970 zusammengestellt wurde. Das Album ist eine Zusammenstellung von unveröffentlichtem Material und alternativen Takes von Aufnahmen von Sessions für Barretts Soloalben The Madcap Laughs und Barrett. Der Text beschreibt ein fernes Ufer und ein schwarzes Totem, das einen in grauen Nebel gehüllten Traum darstellt. Die Bildsprache suggeriert ein Gefühl der Isolation und eine Sehnsucht nach etwas Fernem und Unbekannten.

Interstellar Overdrive ist ein instrumentales Psychedelic-Rockstück von Pink Floyd. In einer fast 10 Minuten langen Version leitet es die B-Seite des Debütalbums The Piper at the Gates of Dawn ein. Schlagzeuger Nick Mason gründete 2018 die Band Nick Mason's Saucerful of Secrets. Da viele Fans Pink Floyd erst mit ihrem Bestseller The Dark Side of the Moon von

0: 1973 entdeckt hatten, wollte Mason ihr frühes Material einem breiteren Publikum zugänglich machen. Im September 2020 veröffentlichte die Band ein Live-Album und einen Film Live at the Roundhouse. Es beginnt mit Interstellar Overdrive.
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1: Ich freue mich, euch vorzustellen die Sendung Long Songs Nummer 19. Die 20 wird eine Jubelsendung, die wird auch 3 Stunden laufen. Aber wir beginnen erstmal heute mit Grobschnitt, ja, aus Hagen und Sonnentanz. Hier für euch als Opener von Long Song 19.

Nach dem Krautrock gibt's jetzt die Double Twin Guitars hier. Das sind natürlich Wishbone Ash und ich habe ausgesucht für euch eine schöne Version von Wishbone Ash Erfolgssong Why Don't We. Viel Spaß damit hier bei den Long Songs und ich freue mich darauf schon auf die Sendung Nummer 20 mit 3 Stunden Sendeplatz. Freut euch mit mir.

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1: Ich muss zugeben, beim nächsten Song habe ich ein bisschen geschummelt. Ist eigentlich kein echter Long-Song, nur so 4,5 Minuten. Aber eine schöne Live-Aufnahme von Deep Purple. Anlässlich ihrer Konzerte mit dem Royal Philharmonic Orchestra haben sie auch bei anderen alte Sachen gespielt und hier ist Ring That Neck in einer fantastischen Live-Version. Ich denke, das passt ganz gut rein. Viel Spaß damit.

Kommen wir nun zu den Southern Rock Königen Molly Hatchet. Die haben ja eine ganz tolle Aufnahme. Ich glaube, das ist ein Original, ist von den Allman Brothers. Hier in ihrer Version eine gute 7,5 Minuten von Molly Hatchet mit Dreams I'll Never Seen. Viel Spaß damit.

Ich bleib der kleinen Serie von Coverversionen treu. Ich habe jetzt hier rausgesucht einen Song von Rainbow, ne, geschrieben von Blackmore und Dio, gespielt hier von Lana Lane, einer der besten Songs, die ich wirklich von Rainbow kenne. Das ist nämlich Stargazer hier mit einer fantastischen Version von Lana Lane aus den USA.

Phil Lanson, seit 1986 Keyboarder bei Uriah Heep. Hat ein zweites Soloalbum rausgebracht, 48 Seconds. Und hier ist der Titelsong. 48 Seconds ist die Geschichte, oder Seconds ist die Geschichte des Erdbebens von San Francisco. In einer musikalischen Darbietung, die wirklich extra klassisch ist und so ein bisschen an John Lord erinnert. Wie gesagt, Phil Lanson ist einer der besten Keyboarder, die ich kenne. Nicht nur, weil er bei Uriah Heep spielt, sondern weil er wirklich fantastisch ist. Viel Spaß jetzt mit dem Song.

Und auch die Schotten Nathrail sind vertreten bei Long Songs mit einem richtig ganz langen Song. Ihr werdet staunen, denn es ist auch eine Coverversion. Kein geringerer als Bob Dylan hat das Original geschrieben. The Ballad of Hollis Brown, hier in der Version von Nazareth, passend zu Long Songs Nummer 19.

Und auch dieser Herr hat ganz tolle Musik gemacht in verschiedensten Bereichen. Long Songs, kurze, knackige Songs. Egal, ich habe jetzt ausgesucht von Mike Oldfield, den ihr alle mögt. Amarok Part 2. 15,5 Minuten. Mike Oldfield pur hier auf Long Songs Nummer 19. Freut euch schon mal auf die 20 mit 3 Stunden Spielzeit.

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Der nächste Gast hier bei Long Songs ist die Band Reincarnation. Die Truppe kann alles, vom Progressivrock über Dark Rock, über Balladen. Ich finde die einfach unheimlich klasse. Hier habe ich ausgesucht einen ganz speziellen Song von denen, Leaves of Yesteryear. Hab viel Spaß mit diesem Song, der ja richtig schön ins Gemüt geht.

in der Abteilung Prog-Rock, Long-Songs. Unter anderem ist natürlich auch der Andi vertreten mit seinem Solar Music. Aber hier sind zum Beispiel die Wandergraf Generator. Muss ich gerade nicht großartig vorstellen. Das hieß auch, du fährst nach England und nimmst erstmal ein paar Tüten Tee mit. Ja, muss ja nicht sein. Also, Wandergraf Generator mit Sleepwalkers. Und für die Verhältnisse von Wandergraf, so wenn ich so an die End-60er Jahre denke, ein recht leichtfertiger Song, ein gemütlicher, gut zu hörender Song, nicht so schwer depressiv, aber ein gelungener Song. Und das ist die Hauptsache, deswegen spiele ich ihn auch hier. Viel Spaß mit Peter Hamels, Wandergraf Generator.

und auch Uriah Heep haben in ihren so lange 54 Jahren bewiesen, was sie alles können. Die haben die unterschiedlichsten Nummern aufgenommen, aber es gehört alles zu ihnen. Das passt einfach. Hier eine richtige knallharte Nummer, richtig schön lang und ja, hat schon progressive Töne unter in sich. Das ist Rocks in the Road, Uriah Heep hier für euch bei den Long Songs.

Und auch diese Band darf eigentlich nicht bei den Progressive-Rock-Songs hier oder bei den Long-Songs fehlen. Das ist die deutsche Hammerband Aloy um Frank Bornemann. Nochmal herzlichen Glückwunsch, Frank, du bist vor kurzem 80 geworden. Und ich freue mich jedes Mal, mich daran zu erinnern. Unsere ersten Interviews ist schon viele Jahre her. Du warst immer ein toller Gesprächspartner und dafür danke ich dir. Und deswegen auch hier in Gedenken an die tolle Musik von dir, auch aus den frühen 70er Jahren, Mutiny von Aloy. Hab viel Spaß damit und gleich kommen wir zum Schluss. Dann haben wir noch einen Song und dann ist schon wieder ein Long Song, 2 Stunden vorbei. Und ich freue mich, dass ihr eingeschaltet habt. Euer Yoshi.

0: gentlemen.
1: So, liebe Freunde, wir kommen zum Schluss der Sendung. Der letzte Akkord sozusagen. Das sind natürlich mehrere Akkorde. Mit ein bisschen mehr als Punk hier. Wir hatten sie schon in der Sendung, aber eben nicht im Original, sondern nur als Lieferant für eine Coverversion. Hier sind Rainbow mit Alone in the Black. Noch einmal 8 Minuten, gute 8,5 Minuten. Rainbow hier zum Schluss. Und ich bedanke mich fürs Einschalten. Hört weiterhin Radio Haspel mit den vielen tollen Sendungen. Ist für jeden was dabei und empfehlt uns bitte weiter. Meldet euch, sendet uns weiter Kritiken, positive, negative. Wir nehmen alles an. Dafür sind wir Menschen, dafür machen wir Radio und ihr seid genauso Menschen, die gerne Radio hören. Das ist doch Sinn und Zweck der Übung. Also in diesem Sinne, alles Gute, euer Yoshi. Bis bald.

Einen wunderschönen guten Morgen, hier ist Radio Haspe, hier ist Bradi. Schön, dass ihr eingeschaltet habt. Schnappt euch erstmal eine Tasse Kaffee oder Tee, macht's euch gemütlich und lasst uns ganz entspannt in diesen Morgen starten. Hier ist euer Radio Haspe Kaffeepott. Das bedeutet für euch, ab jetzt, der Morgen gehört dir. Wir machen das perfekte Kontrastprogramm zum lauten, stressigen Alltag. Bei uns gibt's in der nächsten Stunde keine schreienden Schlagzeilen, keine hektischen Nachrichten und keine nervösen Werbeblöcke. Stattdessen setzen wir voll auf echte Musik, die bleibt. Eine feine Mischung aus Pop, Rock, Soul und Singer-Songwriter. Und weil das Aufstehen manchmal echt schwerfällt, fangen wir behutsam an. Wir drücken jetzt gemeinsam die virtuelle Schlummertaste und holen euch ganz sanft aus den Federn. Hier ist das Alan Parsons Project, Eye in the Sky.

Das war unser sanfter Einstieg. Jetzt, wo der Kreislauf langsam hochfährt, wird es Zeit für etwas handgemachte Musik, die einfach eine verdammt gute Seele hat. Wir bleiben entspannt, werden aber ein bisschen erdiger mit einer echten Singer-Songwriter-Legende und feinstem Soul. Hier sind die nächsten zwei Stücke im Kaffeepott. Neil Young, Heart of Gold und danach Billy Withers mit Lovely Day. Viel Spaß!

So, der Kaffee läuft, die Decke ist abgeschüttelt und wir bringen jetzt ein bisschen Schwung in die Bude. Im nächsten Musikpaket packen wir die Gitarren aus und drehen die Synthesizer auf. Wir reisen durch den Classic Rock und den Pop der Extraklasse. Macht euch bereit für die nächsten drei Titel am Stück. Es geht los mit Manfred Mann's Earth Band, danach folgt Peter Gabriel und den Abschluss bildet Fleetwood Mac. Musik ab!

Ich hoffe, der Kaffee schmeckt und die Lebensgeister sind erwacht. Jetzt wird es Zeit für das Herzstück dieser Sendung. Im Kaffeepott spielen wir nicht nur die ganz großen Hits, sondern stöbern für euch auch regelmäßig im Plattenregal nach Schätzen, die sonst viel zu selten im Radio laufen. Zeit für die Perle des Morgens hier bei Radio Haspe. Wir gehen zurück ins Jahr 1972, zur Pionierzeit des deutschen Krautrock. Die Band heißt Frumpy. Und am Mikrofon steht die großartige Inga Rumpf mit ihrer unfassbaren, rauen, bluesigen Stimme. Genießt diesen musikalischen Geheimtipp in voller Länge. Hier sind Frumpy mit How the Gypsy Was Born. Unsere Perle des Morgens hier auf Radio Haspe.

Was für eine Stimme, ein absolutes Brett aus dem Jahr 1972, unsere Perle des Morgens. Wenn euch dieser Song nicht wachgerüttelt hat, dann hilft vermutlich auch kein doppelter Espresso mehr. Wir bleiben voll auf dem Rock- und Popteppich, schalten aber wieder einen kleinen Gang runter und lassen den Groove arbeiten. Hier sind die folgenden drei Titel für euren Morgen. Wir starten mit Gary Rafferty, danach Journey und zum Schluss Tracy Chapman. Also Ohren auf!

Die Zeit verfliegt, wenn die Musik stimmt. Wir biegen im Radio Hasburg Kaffeepott auf die Zielgerade ein. Ich hoffe, dieser hektikfreie Start hat euch gut getan. Egal, was ihr heute vorhabt, nehmt diese Ruhe und die gute Musik im Herzen mit. Wenn ihr wissen wollt, was bei uns auf dem Sender als nächstes läuft, klickt einfach rein unter radiohasper.de. Ich verabschiede mich für heute. Danke fürs Zuhören. Macht das Beste aus dem Tag und

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Hallo ihr da draußen. Willkommen zur 11. Ausgabe von Words hier bei Radio Haspe. Heute dreht sich alles um ein Wort, das in der Rockgeschichte öfter vorkommt als Gitarrensoli. Das Wort Love. Wir starteten mit einer Band, die den Hardrock der 70er entscheidend geprägt hat. UFO oder UFO, je nachdem. Und Love to Love ist einer ihrer ganz großen Momente. Der Song stammt von 1977 vom Album Lights Out und gilt bis heute als einer der emotionalsten Tracks der Schenker-Ära. Michael Schenker selbst sagte einmal, das Stück sei für ihn eine Art Mini-Sinfonie. In Detroit Rock City läuft der Song in einer Schlüsselszene und viele Fans behaupten, dass er dort fast die Hauptrolle spielt. Phil Mook lieferte einer seiner stärksten Gesangsleistungen und live wurde das Stück oft zum epischen Finale. Es ist eine der schönsten Hardrock-Balladen der 70er, finde ich zumindest. Jetzt wird's modern und französisch. Alienor mit Short Love Song. Die Band stammt aus Paris und mischt Indie-Rock mit Folk-Elementen. Alienor ist noch relativ jung, aber sie haben sich in der französischen Indie-Szene schnell einen Namen gemacht, weil sie konsequent auf handgemachte Arrangements setzen. Short Love Song ist genau das, was der Titel verspricht. Kurz, direkt und ohne Schnörkel. Die Band benannte sich nach Alienor von Aquitanien, einer der einflussreichsten Frauen des Mittelalters. Und so klingt ihre Musik auch. Ein bisschen historisch, ein bisschen modern, aber immer mit Haltung. Hier kommt ihr kompaktester Beitrag zum Thema Liebe.

Kommen wir nun zu einer Band, die ich mit 20 sehr, sehr oft gehört habe. Barclay James Harvest. Sie sind die Meister des melodischen Artrock. Love is Like a Violin stammt aus dem Jahr 1971 und zeigt die Band in ihrer frühen Phase, als sie noch stark von orchestralen Arrangements geprägt war. Barclay James Harvest oder BJH waren eine der ersten Rockbands, die regelmäßig mit einem kompletten Orchester auftraten. Und das, obwohl sie damals chronisch pleite waren. Der Song selbst ist ein typisches Beispiel für ihre Mischung aus Folk, Klassik und Rock. Und wer sich fragt, wie groß die Band einmal war, 1980 spielten sie vor rund 175.000 Menschen in Ost-Berlin. Das war eines der größten Rockkonzerte, das je in der DDR stattfand. Jetzt aber zurück ins Jahr 1971, Love is Like Violin von Barclay James Harvest.

Nazareth aus Schottland ist die Band, die uns Love Hurts geschenkt hat. Heute geht's aber um Loved and Lost, ein tiefes Stück aus ihrer härteren Phase. Nazareth wurden 1968 gegründet und waren eine der ersten britischen Bands, die Hardrock mit Folk-Elementen mischten. Sänger Dan McCafferty hatte eine der markantesten Stimmen der Rockgeschichte. Rod Stewart sagte einmal, McCafferty sei der einzige Sänger, der ihn einschüchtern könne. Loved and Lost zeigt genau diese rau emotionale Seite der Band. Nazareth benannten sich nach dem Ort Nazareth in Pennsylvania, weil er in einem Song von The Band vorkam. Hier kommt ein unterschätztes Juwel aus ihrem Katalog.

als Anerkennung für seine tollen Leistungen hier bei Radio Haspe für meinen lieben Kollegen Yoshi habe ich hier jetzt den nächsten Titel herausgesucht. Es geht natürlich um Uriah Heep. Uriah Heep ist eine der langlebigsten Hardrock-Bands überhaupt. Love is Blind stammt vom 1995er Album Sea of Light, das viele Fans als ihr Comeback-Highlight betrachten. Die Band existiert seit 1969 und hat über 40 Millionen Alben verkauft. Der Name stammt aus Charles Dickens' David Copperfield, wo die Figur Uriah Heep als schleimiger Bürogehilfe auftritt. Die Band fand den Namen einfach zu gut. Life is Blind zeigt die Heap-typische Mischung aus großen Harmonien, melodischem Hardrock und einem Hauch Prog. Und Bernie Shaw, seit 1986 Sänger, liefert hier eine seiner stärksten Performances. Zeit für eine Portion britischen Edelrock. Yoshi, für dich.

Ladies and Gentlemen, jetzt wird's monumental bei Radio Haspe. Led Zeppelin mit Whole Lotta Love. Der Song erschien 1969 auf Led Zeppelin 2 und enthält eines der berühmtesten Gitarrenriffs aller Zeiten. Jimmy Page spielte es auf seiner Telecaster, die er von Jeff Beck geschenkt bekommen hatte. Der Mittelteil entstand durch experimentelle Studiospielereien. Page nannte es später Audiokunst. Robert Plants Gesang basiert teilweise auf Texten von Willie Dixon, was später zu einem Rechtsstreit führte, der aber außergerichtlich beigelegt wurde. Whole Lotta Love war Led Zeppelins erster großer US-Hit und wurde 1970 zur Titelmelodie der BBC-Musiksendung Top of the Pops. Ein echter Meilenstein der Rockgeschichte.

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Achtung, Achtung, kanadischer Stadionrock incoming. Loverboy mit Hot Girls in Love. Der Song erschien 1983 auf dem Album Keep It Up und wurde in Nordamerika ein großer Radiohit. Loverboy gehören zu den erfolgreichsten Rockbands Kanadas und in den 80ern verkauften sie mehr Platten als jede andere kanadische Band außer Rush. Ihr Keyboarder Duff Johnson bestand darauf, dass die Band nicht nur aus Lederhosen und Haarspray bestehen dürfe, deshalb spielte er zwischendurch klassische Klavierkonzerte. Hot Girls in Love ist typischer 80s Rock mit großen Refrains, Synthesizer-Teppichen und Gitarren, die nach Arena klingen. Perfekt für die Love-Ausgabe von Words.

Weiter geht's mit April Wine, ebenfalls aus Kanada. Without Your Love stammt aus dem Jahr 1985 und zeigt die Band in einer melodischen Phase. April Wine wurden 1969 gegründet und haben über 20 Alben veröffentlicht. In Kanada sind sie absolute Rocklegenden. Sie waren 1977 die erste Band, die jemals im berühmten El Mocambo in Toronto mit den Rolling Stones auftrat. Ein Konzert, das später Kultstatus bekam. Without Your Love ist ein klassischer Mid-80s Rocktrack. Warm produziert, emotional, aber nie kitschig. Und Sänger Miles Goodwin liefert wie immer eine Stimme, die man sofort erkennt. Hier kommt kanadische Rockromantik.

Kommen wir nun zu REO Speedwagon, der Band, die in den 80ern mit Keep on Loving You und Can't Fight This Feeling die Charts dominiert hat. Heavy on Your Love stammt allerdings aus dem Jahr 1979, vom Album Nine Lives und zeigt die Band noch deutlich rockiger. REO wurden 1967 gegründet und sind eine der wenigen US-Bands, die bis heute in fast durchgehender Besetzung touren. Der Bandname stammt von einem Lieferwagenmodell, dem REO Speedwagon, das Anfang des 20. Jahrhunderts gebaut wurde. Heavy on Your Love ist ein Übergangsstück zwischen hartem Rock und der späteren Balladen-Ära. Ein echter Blick in die Vor-MTV-Zeit. Viel Spaß damit!

zum Schluss dieser ersten Love-Runde ein echter Grenzgänger. Frank Zappa mit Wild Love. Der Song erschien 1979 auf dem Album Shake Djibouti, einem seiner erfolgreichsten Werke. Zappa war nicht nur Gitarrist, sondern Komponist, Satiriker und Produzent und veröffentlichte über 60 Alben zu Lebzeiten. Shake Djibouti war das erste Album, das Zappa auf seinem eigenen Label Zappa Records herausbrachte. Wild Love zeigt seine typische Mischung aus Rock, Funk, Jazz und absurdem Humor. Und wie immer spielte Zappa viele Gitarrenparts selbst ein, oft in einem Take. Ein wilder, schräger, aber absolut faszinierender Beitrag zum Thema Liebe. Wir hören uns.

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Hallo ihr da draußen, heute haben wir uns hier versammelt, um gemeinsam eine kleine Europareise zu unternehmen. Eingangs hörten wir die Band Riverside aus Polen mit ihrem Titel Hyperactive. Riverside ist eine Progressivrockband aus Warschau, die im Jahr 2001 gegründet wurde. Der Song Hyperactive aus ihrem Album Anno Domini High Definition von 2009 thematisiert die überwältigende Geschwindigkeit des modernen Lebens und den Kampf inmitten des Chaos die Kontrolle zu behalten. Das Album als Ganzes beschäftigt sich mit gesellschaftlichen Themen wie Konsumismus und den Auswirkungen der Technologie auf das menschliche Verhalten. Dr. Viktor wiederum ist eine Rockband aus Prag in Tschechien, die 2012 gegründet wurde. Ihr Stil ist stark von den späten 1960er und frühen 1970er Jahren geprägt, mit Einflüssen von Blues und klassischem Rock. Der Song Bastard stammt aus ihrem gleichnamigen Album von 2016. Der Titel spiegelt die rebellische und energiegeladene Haltung der Band wider und könnte als Ausdruck von Individualität und Unangepasstheit interpretiert werden. Dr. Viktor wurde 2016 von AC/DC persönlich ausgewählt, um als Vorband in deren Konzert in Prag aufzutreten. Ihre Live-Auftritte sind bekannt für ihre mitreißende Energie und haben ihnen internationale Anerkennung eingebracht. Hören wir Dr. Viktor aus Tschechien mit Bastard.

Machen wir von Tschechien einen kleinen Sprung nach Südwesten, nach Österreich. Dort ist die Band Blank Manuskript oder Blank Manuskript, eine Progressivrockband, zu Hause, die für ihre experimentellen und atmosphärischen Kompositionen bekannt ist. Der Song Celestial Spheres stammt aus ihrem Album Himmelfahrt, das 2020 veröffentlicht wurde. Die Band kombiniert in ihrer Musik oft Elemente aus Rock, Jazz und Klassik, was ihren einzigartigen Stil ausmacht. Celestial Spheres könnte als eine Reise durch kosmische und spirituelle Themen interpretiert werden, wobei die Band oft tiefgründige und philosophische Inhalte in ihren Texten verarbeitet. Blank Manuskript ist bekannt für ihre aufwendigen Live-Auftritte, bei denen sie oft visuelle und theatralische Elemente einbinden, um ein immersives Erlebnis zu schaffen. Ihre Musik wird häufig mit Konzeptalben verbunden, die Geschichten erzählen und den Hörer auf eine musikalische Reise mitnehmen.

Bleiben wir in den Alpen. Krokodil ist eine Schweizer Rockband. Die Band wurde 1969 von Hardy Happ und Düde Dürst gegründet und glich von der musikalischen Richtung her Amundyl 2. Ihr Stil kombinierte Elemente von Krautrock, Psychedelic und Progressivrock, was sie zu einer einzigartigen Band in der damaligen Musikszene der Schweiz machte. Nach 5 Alben in 5 Jahren war 1974 vorerst Schluss. Im Jahre 2020 kam es zu einem Revival der Band. Der Song Skylab stammt aus ihrem Album Sweat and Swim, das 1973 veröffentlicht wurde. Der Titel könnte von der damaligen Begeisterung für die Raumfahrt inspiriert sein, da Skylab die erste Raumstation der NASA war, die 1973 ins All geschickt wurde. Krokodil war eine der wenigen Schweizer Bands, die in den 70er Jahren internationale Anerkennung fanden. Ihre Alben sind heute bei Sammlern sehr begehrt und ihre Musik gilt als ein verstecktes Juwel der Progressivrock-Ära. Krokodil mit Skylab.

Und auch nun geht es nur ein Nachbarland weiter. Lazuli ist eine französische Progressivrockband, die für ihre einzigartige Mischung aus Rock, Weltmusik und poetischen Texten bekannt ist. Der Song Le Lierre stammt aus ihrem Album Nos Amis Soulé, ich hoffe, das ist richtig ausgesprochen, das 2016 veröffentlicht wurde. Der Titel, der übersetzt der Efeu bedeutet, könnte symbolisch für Verbundenheit und Wachstum oder das Überwinden von Hindernissen stehen. Themen, die oft in Lazulis Musik zu finden sind. Lazuli ist bekannt für ihr außergewöhnliches Instrument, die Léaute, das von Claude Lonetti gespielt wird. Dieses einzigartige Instrument wurde speziell für ihn entwickelt, nachdem er bei einem Unfall seine linke Hand verloren hatte. Es verleiht der Musik der Band einen unverwechselbaren Klang. Viel Spaß mit Lazuli.

Bleiben wir noch ein wenig an der Küste. Irish Coffee ist eine belgische Hardrock- und Progressivrockband, die in den frühen 70er Jahren aktiv war. Ihr Stil war stark von Bands wie Deep Purple und Led Zeppelin beeinflusst. Der Song The Beginning of the End stammt aus ihrem selbstbetitelten Debütalbum, das 1971 veröffentlicht wurde. Der Titel ist ein kraftvolles Stück, das die düstere und emotionale Atmosphäre der damaligen Zeit einfängt. Die Texte und die Musik spiegeln Themen wie Verlust und Endlichkeit wider, was typisch für die Ära des Progressivrock ist. Irish Coffee war eine der ersten belgischen Bands, die internationalen Erfolg erzielte. Sie traten als Vorband für bekannte Acts wie Focus oder Dr. Feelgood auf. Trotz ihres kurzen Bestehens hinterließen sie einen bleibenden Eindruck in der Rockszene und ihre Musik wird heute von Sammlern und Fans sehr geschätzt. Irish Coffee mit The Beginning of the End. Das Anfang vom Ende.

Rustless Queen handelt von einer zerbrochenen Liebe und den widersprüchlichen Gefühlen, die damit einhergehen. Der Text beschreibt die Trauer und das Unverständnis des Protagonisten über das Ende einer Beziehung, während er die geliebte Person immer noch als Schatz seiner Träume betrachtet. Kajak war in den 70er Jahren eine der führenden Bands in der holländischen Musikszene. Trotz einiger Unterbrechungen in ihrer Karriere hat die Band immer wieder neue Musik veröffentlicht und tourt bis heute. Ihr Song Rustless Queen bleibt ein zeitloser Klassiker, der oft in niederländischen Radiocharts auftaucht. Kajak aus den Niederlanden mit der rastlosen Königin, The Rustless Queen.

Unser nächster Halt ist ebenfalls bei einem unserer Nachbarn, nämlich in Dänemark. Culpepper's Orchard war eine dänische Progressivrockband, die in den frühen 70er Jahren aktiv war. Der Song Late Night Woman Blues stammt aus ihrem Album Second Sight, das 1972 veröffentlicht wurde. Der Titel zeigt die bluesige Seite der Band und kombiniert gefühlvolle Melodien mit kraftvollen Gitarrenriffs. Die Texte und die Atmosphäre des Songs spiegeln die nächtliche Melancholie und Sehnsucht wider, die oft in Bluesmusik zu finden ist. Culpepper's Orchard wird oft als eine der besten dänischen Bands ihrer Zeit angesehen, obwohl sie außerhalb Dänemarks nicht die gleiche Bekanntheit erlangte.

Xutos und Pontapés ist eine der bekanntesten Rockbands Portugals, gegründet bereits 1978. Der Song Nao Sou O Único stammt aus ihrem Album Circo de Feras, das 1987 veröffentlicht wurde. Der Titel übersetzt Ich bin nicht der Einzige ist ein Klassiker der portugiesischen Rockmusik und ein Symbol für Individualität und Gemeinschaft. Texte des Songs drücken die Gefühle von Isolation und Hoffnung aus, während sich gleichzeitig die universelle Erfahrung des Menschseins betonen. Es ist ein Lied, das viele Menschen inspiriert hat und bis heute ein Publikumsliebling ist. Xutos und Pontapés wurden oft als die Rolling Stones Portugals bezeichnet und haben eine enorme kulturelle Bedeutung in ihrem Heimatland. Ihr Einfluss auf die portugiesische Musikszene ist unbestreitbar und sie sind bis heute aktiv. Viel Spaß damit!

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0: 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Listen, if anybody's got a bit of a mood on where they want to kind of jiggle about, pop a bit, rock. 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
1: Hallo ihr da draußen, hier ist Radio Hasper, hier ist Legenden Nummer 33. Nachdem wir in Legenden Nummer 19 schon Live Aid 1985 behandelt haben, sind wir nun bei Live Aid 2005 gelandet. Den ersten Teil kann man sich jederzeit auf unserem YouTube-Kanal Radio Hasper anhören. An diesem Juli-Nachmittag im Jahr 2005 betraten Paul McCartney und Bono im Hyde Park die Bühne. Mit McCartneys Bass und vier rot-gold gekleideten Hornspielern, die den berühmten Sgt. Pepper Uniformen imitierten, begann Sgt. Pepper's Lonely Heart Club's Band ein Aufruf zur Solidarität. Mit jedem Refrain stiegen tausende Handylichter empor, während Bono McCartney handgemalte Textkarten reichte, da dessen Lesebrille fehlte. Plötzlich tauchte hinter ihnen eine bunte Regenbogenprojektion auf, weil ein Techniker versehentlich den Vegas-Mode aktiviert hatte. McCartney lächelte, spielte weiter und nutzte den Moment,

um kurz Backstage iTunes zu instruieren. Binnen Minuten war die Live-Aufnahme online und brach Verkaufsrekorde. So wurde aus einem Songauftritt ein Symbol für Kreativität und Engagement. Live Aid fand am 2. Juli 2005 gleichzeitig an 10 Orten der G8-Mitgliedstaaten sowie in Südafrika unter dem Motto Make Poverty History statt. Ziel war keine Spendensammlung, sondern eine politische Demonstration an die Adresse der G8. Forderung nach einer Verdoppelung der Entwicklungshilfe und einem Schuldenerlass für die ärmsten Länder. Die Veranstalter übergaben den G8-Regierungschefs eine Petition mit über 24 Millionen Unterschriften, gesammelt per SMS und E-Mail. Etwa 170 Rock- und Popstars traten in 10 Städten auf 4 Kontinenten auf. 50 Stunden Programm, 1,7 Millionen Besucher vor Ort und 2 bis 3 Milliarden Fernsehzuschauer weltweit. Am 7. Juli 2005 erklärten die G8-Staaten bis 2010 die Hilfe von 25 Milliarden auf 50 Milliarden US-Dollar zu verdoppeln, die Hälfte davon für Afrika. Ein direkter Erfolg der Live Aid-Kampagne. Starten wir dieses Mammutprojekt mit dem Open Air in London im Hyde Park am 2. Juli 2005. Da bauten dann nämlich Bono, The Edge, Adam Clayton und Larry Mullen Jr. ihre Instrumente auf und führten nach Beautiful Day und Vertigo ihr Stück One als Abschluss ihres kurzen Sets auf. Etwa 200.000 Fans vor Ort und rund 2 Milliarden Fernsehzuschauer verfolgten den Moment live. One stammt aus dem 91er-Album Achtung Baby und handelt vom Zusammenhalt und der Suche nach einem gemeinsamen Weg trotz unterschiedlicher Hintergründe. Bei Live Aid klang jede Zeile wie ein Aufruf zur globalen Einheit im Kampf gegen die Armut. In der Bridge legte Bono spontan eine kurze Pause ein, hob die Faust und rief »This is for Africa«. Der Chor hallte minutenlang nach. Noch ein Zitat von Mitinitiator Bono. Wir wollen kein Mitleid, wir wollen Gerechtigkeit. Wir können nicht alle Probleme lösen, aber wenn wir sie lösen können, müssen wir das tun. U2 mit One.

Als nächste Band standen dann Coldplay auf der Bühne und luden Richard Ashcroft von The Verve als Gast für Bittersweet Symphony ein. Chris Martin spielte Akustikgitarre, Guy Berryman den Bass, Johnny Buckland die prägnanten Gitarrenriffs und Will Champion hielt den Takt. Der Verve-Klassiker gewann durch die politischen Kontext von Live Aid eine neue Tiefe. Hoffnung und Resignation wurden zum Appell für Gerechtigkeit. Kurz in der Bridge fiel Ashcrofts Funksender aus. Martin hielt sein Mikrofon, bis der Ton zurückkehrte. Dieser Moment spontaner Unterstützung wurde zum Sinnbild echter Solidarität. Richard Ashcroft bezeichnete Bob Geldof an diesem Tage als Helden unserer Zeit.

0: you.
1: Richard Ashcroft, everybody.
2: Elton John setzte sich an seinem elektrischen Flügel, um Saturday Night's Alright for Fighting anzustimmen. Ein energiegeladenes Rockstatement aus seinem 1973er Album Goodbye Yellow Brick Road. Schon die ersten verzerrten Gitarrenriffs ließen 200.000 Fans mitspringen, als Elton in glitzerndem Sakko die Rebellion des Songs in einem Aufruf zur Solidarität verwandelte. Mitte des Stücks verwechselte er aus lauter Euphorie kurz die Akkorde, improvisierte daraus aber ein wildes Jazz-Solo, das Publikum in Jubel ausbrechen ließ. Kurz vor dem Schluss rief er: "Lasst uns gegen Armut genauso kämpfen wie gegen schlechte Tage" und warf seinen Zylinder ins Publikum. Ein Moment, der beweist, wie Rock'n'Roll und Engagement für eine gute Sache verschmelzen können. Elton John mit Saturday Night's Alright for Fighting.

Dido betrat als Nächste die Bühne im Hyde Park, begleitet von Jusundur, und öffnete ihr Set mit Thank You. Ihre sanfte Stimme über dem dezenten Klavier und den warmen Gitarrenakkordien ließ die Menge still lauschen, während Jusundur mit seinem tiefen Timbre jede Zeile spiegelte. Der Song, den Dido ursprünglich als Liebeserklärung an einfache Alltagsmomente schrieb, gewann hier durch den Benefizkontext eine neue politische Ebene. Statt persönlicher Dankbarkeit wurde er zu einem Appell für Mitgefühl und Solidarität. Während sich in der Bridge ein überraschender Windstoß erhob und ein paar Bühnenrequisiten durcheinanderwirbelten, blieb Dido unerschütterlich. Ein leichtes Lächeln huschte über ihr Gesicht, bevor sie mühelos in die nächste Strophe glitt. Ein Moment, der stillen Zusammenhalt symbolisierte. Als der Schlussakkord verklang und die letzten Refrains verklangen, reckten Zehntausende ihre Hände in die Luft, Lichter wie schimmernde Punkte im Dunkel. Dieser Auftritt machte aus einem intimen Lied eine bewegende Mahnung. Jeder Ton wurde zum Dankeschön an die Welt, in der Millionen auf Hilfe warten.

Kelly Jones steht allein im Scheinwerferlicht. Seine Gitarre sanft verstimmt von den Slidelicks zu Maybe Tomorrow. Sein rauer Gesang legt sich wie ein Schatten über den Hyde Park, während Richard Jones Bass und Javier Weilers Trommeln jeden Ton tragen. Kellys Plektrum gleitet ihm vom Finger und er lacht nur leise, klopft den Rhythmus auf den Gitarrenkorpus mit und singt weiter, als sei nichts geschehen. Hinter ihm halten Roadies ein Transparent mit »One day we can make change« hoch, ein stummer Appell, der in den letzten Akkord mündet. Als die Saiten verstummen, brandet minutenlanger Beifall auf. Ein intimer Moment echter Solidarität. Hören wir die Stereophonics mit »Maybe Tomorrow«. Tja, vielleicht morgen.

Nun ein Statement von Kofi Annan, dem Generalsekretär zu der Zeit. Der sagte nämlich zu diesem Festival: Wir sind wirklich vereinte Nationen. Ich glaube, dass Ereignisse wie diese wirklich dazu beitragen können, die Welt zu verändern. Dann betraten R.E.M. die Bühne mit Mike Stipe, Peter Buck, Mike Mills und Bill Berry und stimmten Man on the Moon an. Ein Song, der mit seinen Zeilen über Zweifel und Staunen die Suche nach Wahrheit und Gemeinschaft feiert. Dieser Live-Moment, in dem Musiker und Zuhörer eins wurden, ließ die Stimmung im Park förmlich vibrieren. Michael Stipe, der Sänger, trug übrigens Gesichtsbemalung und rührte beim emotionalen Everybody Hurts zu Tränen. Ihr episches Set zog sich über 18 Songs hinweg. Einen davon hören wir jetzt, R.E.M. mit Man on the Moon.

Im Hyde Park stieg MS Dynamite mit Dynamite ins Live Aid Programm ein und füllte die Luft mit ihrem pulsierenden UK Garage Beat. Vor 200.000 Menschen und weltweiten Milliarden Zuschauern entfaltete sie den kraftvollen Groove ihres Hits von A Little Deeper. Auf der Bühne ließ sie ihren dynamischen Rap und die eingängige Hook über treibende Drums und wuchtige Bass rollen, während ein dezentes Streicherloop den Kontrast zu ihren scharfen Lyrics schuf. Der Song feierte Selbstbewusstsein und Widerstand, perfekt als Statement im Kampf gegen Armut und Ungerechtigkeit. Nun für euch, damals bei Live Aid, Miss Dynamite mit Dynamite. Viel Spaß damit und fröhliches Tanzen ist natürlich erlaubt.

0: Dann kamen Keane mit ihrem Song Bedshaped und verwandelten den düsteren Klavieropener sofort in einen großen Raum für Hoffnung. Der Song, der von Verletzlichkeit und dem Drang nach Neuanfang erzählt, passte perfekt ins Live-Aid-Motto. Aus brüchigen Lebenslinien kann Solidarität erwachsen. Auch wenn der Weg holprig ist, darf man nie aufhören, weiterzuspielen. Als der letzte Ton verklang, hallte minutenlanger Applaus auch diesmal durch den Park und bewies, wie sehr sich ehrliche Augenblicke verbinden können.
1: For this last song, I want to see all you people up on that balcony on your feet. I want to just hear everyone singing their hearts out. I hope you've had a great night. We certainly have. This one is called Bedshaped. We'll see you very soon.

0: Und schon ist die erste Stunde unserer Legendenreihe Ausgabe 33 mit Fakten und Musik von Live Aid 2005 zu Ende. Aber keine Sorge, es folgen noch 10 Teile, denn es war ein Mammutkonzert. Aber einen Song habe ich für euch noch herausgesucht, nämlich die Band, die als nächstes auftrat. Es erklommen nämlich Travis die riesige Bühne und ließen die ersten Mollakkorde von Why Does It Always Rain on Me über das Publikum schweben. Die Textzeile It's Always Raining on Me wurde Programm. Der wolkenverhangene Hyde Park öffnete pünktlich zum Refrain die Regenschirme in der ersten Publikumsreihe. Wir hören uns.
1: And this is called Why Does It Always Rain on Me?

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1: Hallo ihr da draußen. Herzlich willkommen zum zweiten Teil unserer Legendenreihe Nummer 33 rund um Live Aid von 2005. Bob Geldof, Frontman der Boomtown Rats, schlüpfte spontan in die Rolle des Überraschungsgasts. Nachdem Travis die Bühne geräumt hatten, griff er sich ihre Gitarre und das Schlagzeug, um I Don't Like Mondays anzustimmen. Jenen 1979er Hit über die Lehre hinter jugendlicher Gewalt. Mit brüchiger Stimme erzählte er von der wahren Schulhof-Tragödie, während das Publikum den Refrain lautstark zurückgab. Gegen Ende schleuderte er grinsend eine leere Wasserflasche in die Menge und rief: »Wer hat Hunger nach Gerechtigkeit?« Ein Moment, in dem Improvisation, Pathos und Engagement zu einer bewegenden Solidaritätshymne verschmolzen. Weiter ging es mit Annie Lennox. Annie Lennox entfaltete bei Live Aid ihren Eurythmics-Klassiker Sweet Dreams als hymnenhafte Hymne gegen Gleichgültigkeit. Aus dem druckvollen Synth-Loop ihrer Band erhob sich ihr samtener Sopran, der jede Zeile mit unerschütterlicher Klarheit glasperlengleich ins Publikum schickte. Millionen Zuschauer weltweit lauschten gebannt dem Aufruf, Armut nicht länger hinzunehmen. Hören wir die süßen Träume von Annie Lennox.

So, liebe Leute, jetzt wird's rubinrot im Radioglas und zwar mit einem Song, der schon mehr Menschen beschwingt hat als jede Happy Hour in Aspe. Red Red Wine von UB40. UB40 stiegen mit Red Red Wine in ihr Live Aid Set ein und verwandelten Neil Diamonds Ballade in einen warm pulsierenden One-Drop-Reggae. Wir reisen zurück ins Jahr 2005, genauer gesagt nach Hyde Park in London, wo beim legendären Live Aid Festival die halbe Musikwelt auf der Bühne stand. UB40 haben den Song so lässig gespielt, als hätten sie vorher selbst ein kleines Gläschen probiert. Und das Publikum? 200.000 Leute, die gemeinsam Red Red Wine gesungen haben, als wäre es die inoffizielle Hymne der Menschheit. Also stellt euch vor, ihr sitzt im Hyde Park, die Sonne knallt, Bob Geldof rennt irgendwo rum und UB40 schenken euch musikalisch ein. Hier kommt es, Red Red Wine, live von Live Aid 2005. Prost, viel Spaß.

Die druckvolle Neptunes-Basslinie zündete sofort, als Snoop Dogg mit Science begann. Sein warmer Flow schwebte über dem Bläserarrangement, während er charmant von Anmachsprüchen und Herzenswegen erzählte. Das Publikum wippte im Beat mit und Snoop verwandelte die Stille in ein spontanes A Cappella-Feuerwerk. Er forderte die Menge zum Mitsingen auf und warf sogar eine kurze Freestyle-Einlage über globale Solidarität ein. Mit seinem goldenen Lächeln hob er den Refrain zum Finale an und machte Science zu einem unerwarteten Höhepunkt voller Coolness und Verbindung. Viele Zuschauer schalteten kurz weg, Snoop verwendete zu vulgäre Texte und die BBC bekam rund 400 Beschwerden rein.

Und jetzt, liebe Zuhörer, gibt's was für alle, die heute Morgen schon das Gefühl hatten, sie hätten den sprichwörtlichen goldenen Touch oder zumindest den goldenen Kaffee nötig. Hier kommen Razorlight, die britischen Indie-Wirbelwinde, die Mitte der 2000er alles angefasst haben, was nach Gitarren roch. Mit Golden Touch haben sie damals einen Song rausgehauen, der so eingängig ist, dass man ihn selbst dann mitsummt, wenn man eigentlich nur Brötchen holen wollte. Der Track war ihr großer Durchbruch und hat Razorlight quasi über Nacht vom Club-Geheimtipp zum Festival-Act gemacht. Also, laut machen, Kopfnicken, goldene Laune tanken, hier sind Razorlight mit Golden Touch.

Ein kurzes Statement von Bob Geldof. Lasst euch nicht erzählen, dass das, was wir hier machen, keinen Sinn hat. Als nächstes betrat Madonna die Bühne. Sie ließ mit dem brummenden Auftaktruf »Hey, Mr. DJ, put a record on« sofort die Spannung knistern. Überdrückende Basslines und verspielte Synthesizer-Akkorde glitt ihr kraftvoller Sopran, bis sich der Refrain »Muss it make the people come together« in tausenden Stimmen verfing. Dann forderte sie die Menge auf, die Kameras wegzustecken und nur noch mit Herz und Stimme dabei zu sein. Es verwandelten sich Music in eine laute Hymne für Zusammenhalt und Hoffnung. Mit ganz in weiß gekleidetem Gospelchor war ihr energiegeladener Auftritt einer der bestaufgenommensten des Tages, trotz später Beschwerden über vulgäre Zwischentöne. Madonna mit Music.

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1: Stellt euch mal kurz vor, ihr steht im Londoner Hyde Park, es ist 2005, mitten in dieser gigantischen Menschenmenge bei Live Aid. Überall Fahnen, Sonnencreme, Leute, die versuchen, ihre Kameras hochzuhalten, obwohl sie seinerzeit noch mit Kartoffelauflösung waren. Und dann kommen Snow Patrol auf die Bühne. Bevor sie überhaupt anfangen, weiß man schon, das wird einer dieser Momente, die man später seinen Enkeln erzählt. Oder zumindest den Nachbarn, wenn man den Müll rausbringt. Denn Run war zu diesem Zeitpunkt längst ihr großer Durchbruch. 2004 auf dem Album Final Straw, rauf und runter im Radio, in Serien, in Herz-Schmerz-Playlists und in allem, was nach epischer Indie-Melancholie roch. Ein riesiger Chor aus 200.000 Menschen, die gemeinsam Light Up sangen. Und das klang, als hätte der Hyde Park kurz beschlossen, ein eigenes Sternbild zu werden. Viel Spaß mit Snow Patrol und Run!

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The Killers beendeten ihr Live-Aid-Set mit All the Things That I've Done und ließen die ersten Bass-Riffs durch den Park vibrieren. Brandon Flowers raue Stimme erhob sich über Dave Koenigs glänzende Gitarrenmelodien, Mark Strömers pulsierendem Bass und Ronnie Vannuccis treibendem Schlagzeug. Schon in der Zeile I've got soul, but I'm not a soldier wurde als Pop-Hymne ein Aufruf, aktiv zu werden. Als Brandon einen Schritt nach vorne trat, das Mikro in die Menge hielt und zum berühmten Wah-Uh-Chor aufforderte, erklangen tausende Stimmen. Ein Moment, in dem Band und Publikum zu einer kraftvollen Einheit verschmolzen.

Joss Stone betrat die Bühne und eröffnete ihr Set mit Some Kind of Wonderful, dem souligen Cover der Soul Brothers Six. Ihr warmer, zugleich kraftvoller Gesang schwebte über dem dezenten Groove ihrer Band, während sanfte Orgelklänge und ein pulsierender Bass den Klangteppich bildeten. Jeder Ton ihres Auftritts wirkte wie eine persönliche Einladung, gemeinsam das Anliegen der Benefizgala zu tragen. Im Refrain stiegen die Background-Sängerinnen mit hellem Sopran ein und verschmolzen mit Joss Stones Stimme zu einem hymnischen Chor. Die zurückhaltende Beleuchtung tauchte die Szenerie in goldene Töne, die den Songtext, eine Botschaft von Hoffnung und Zusammenhalt, noch eindringlicher wirken ließen. Joss Stone mit »Some Kind of Wonderful«.

So, liebe Hörer von Radio Hasper, jetzt wird's bunt wie ein New Yorker Nachtclub im Neonfieber. Bevor die Skisser Sisters 2005 mit Laura durchgestartet sind, kannte man sie hierzulande eher als die Band, die aussieht, als hätte jemand Glamrock, Disco und ein paar Glitterfedern in einen Mixer geworfen. Der Song war ihre erste Single überhaupt und sofort ein kleiner Kultknaller. Ein Mix aus Disco-Drama, Pianoschub und dieser herrlich überdrehten Energie, die nur die Skisser Sisters hinkriegen. Laura basiert tatsächlich auf einer realen Freundin der Band, die angeblich genauso chaotisch war, wie der Song klingt. Skisser Sisters mit Laura.

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1: Velvet Revolver spielte am 2. Juli 2005 um 21.29 Uhr im Hyde Park in London als Teil des globalen Live Aid Events, das auf die extreme Armut in Afrika aufmerksam machen sollte. Ihre Setlist bestand aus drei Songs: Do It for the Kids, Slither und Fall to Pieces. Fall to Pieces war der emotionalste Moment ihres Sets. Eine kraftvolle Ballade, die sich deutlich von den härteren Rocknummern abhob. Der Song stammt vom Debütalbum Contraband von 2004 und thematisiert Trauer, Einsamkeit und den Kampf mit inneren Dämonen, insbesondere im Zusammenhang mit Drogenabhängigkeit. Sänger Scott Weiland schrieb den Song über seine persönlichen Erfahrungen mit Sucht und Entzug, was dem Live-Aid-Auftritt eine besonders rohe und authentische Note verlieh. Velvet Revolver mit Fall to Pieces. Ich wünsche euch viel Spaß damit.

Zum Abschluss kommt noch ein Song, der so harmlos klingt wie ein frisch gebügeltes Hemd und dabei so stalkerig ist wie ein schlecht gelaunter Privatdetektiv. Every Breath You Take von Sting. Live performt hat er ihn auch beim legendären Live Aid Festival 2005 in London. Und das war ein Moment, der fast schon historisch wirkte. Denn Sting stand damals nicht mit The Police auf der Bühne, sondern solo. Die Reunion kam erst 2 Jahre später. Begleitet wurde er von einer riesigen All-Star-Band, unter anderem mit Dominic Miller an der Gitarre, seinem langjährigen musikalischen Partner. Das Ganze fand im Hyde Park statt, vor rund 200.000 Menschen. Also ungefähr die Menge, die man braucht, um einmal Haspe komplett zu füllen und dann noch ein paar Nachbarstädte. Live Aid war kein klassisches Benefizkonzert, sondern ein politisches Druckmittel. Die G8-Staaten sollten ihre Entwicklungshilfepolitik überdenken. Und Sting sagte bis heute, dass der Song oft komplett falsch verstanden wird. Er ist nämlich kein Liebeslied, sondern handelt von Besessenheit und Kontrolle. Beim Live Aid hat er das mit einem charmanten Lächeln gesungen, als wäre es die romantischste Zeile der Welt. Aber hey, bei Live Aid hat niemand darüber nachgedacht. Da wurde einfach mitgesungen, als gäbe es keine Weltprobleme. Was ja auch der Sinn des Tages war. Zum Abschluss dieser Sendung Sting mit Every Breath You Take. Wir hören uns.

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Hallo ihr da draußen, willkommen bei That's Life, der neuen Sendereihe hier bei Radio Haspe. Alle Songs in dieser Sendereihe sind von berühmten Live-Alben. Wir starteten mit den Pretty Things und ihrem rauen Live-Juwel Walking Through My Dream. Die Band aus London war seit Mitte der 60er für ihren rohen Rhythm and Blues Sound bekannt. Live klang das immer ein bisschen dreckiger und ehrlicher als im Studio. Tipp fürs Ohr: Achtet auf die leicht verzerrte Leadgitarre und die kehlige Stimme. Das ist kein Perfektionswettbewerb, das ist Rocktheater. Die Pretty Things galten lange als die wilden Brüder der Rolling Stones und spielten ausufernde Shows, bei denen gern mal spontan Soli oder Brüche eingebaut wurden. Die Pretty Things waren Pioniere des britischen Psychedelic Rhythm and Blues. Walking Through My Dreams stammt aus dem Album SF Sorrow von 1968 und zeigt psychedelische Songbilder und raues Live-Feeling. Und nun stellt euch vor, ein ausverkaufter Madison Square Garden, hunderte Scheinwerfer und viel Konfetti und die Luft voller Respekt des Publikums. Es ist der 16. Oktober 1992 und die Musikwelt hat sich versammelt, um den legendären Bob Dylan zu feiern. Die Show wurde später als 30th Anniversary Concert Celebration veröffentlicht und dokumentiert ein Abendprogramm, das von Folk-Klassikern bis zu rockigen Neuinterpretationen reicht. Als die Band zu My Backpages ansetzt, fühlt es sich an wie ein Klassentreffen der Gitarren. Roger McGinn, Tom Petty, Neil Young, Eric Clapton und George Harrison stehen mit Dylan auf der Bühne und singen den Refrain im Chor. Ein Moment, der gleichzeitig feierlich und verschmitzt wirkt. Der Song selbst stammt aus Dylans Album Another Side of Bob Dylan von 1964 und ist ein ironischer Rückblick auf jugendliche Gewissheiten. Perfekt für einen Abend, der Rückschau und Anerkennung verbindet. Bob Dylan mit My Back Pages.

Als nächstes habe ich die Live-Version von Roger Waters' Comfortably Numb auf In the Flesh Live 2000 aufgenommen. Das ist ein knapp achtminütiges theatralisches Highlight der In the Flesh Tour, aufgenommen aus Konzerten im Juni 2000. Das DVD-Material stammt vom 27. Juni 2000 in Portland. Waters singt die vertrauten Strophen mit dramatischer Zurückhaltung, während Gitarristen wie Snowy White und Doyle Bramhall the Second sowie Keyboarder John Karin die Soli und den dichten Klangteppich liefern. Live wirkt das Stück weniger wie Nostalgie und mehr wie ein kleines Bühnenstück. Es ist vertraut, es ist groß und mit genug Gänsehaut, um eine ganze Arena zu erwärmen. Comfortably Numb ist eines der Live-Highlights von Pink Floyd und Watershows, oft mit aufwendiger Licht- und Videotechnik. Wenn Gitarrensoli Kalorien verbrennen würden, wäre das hier ein Marathon. Roger Waters mit Comfortably Numb.

Die Doors reißen mit Break On Through auf Absolutely Live die Bühne auf, wie ein Blitzschlag in einer verrauchten Bar. Die Aufnahme stammt von Konzerten zwischen Juli 1969 und Mai 1970 und das Live-Doppelalbum erschien im Juli 1970 und sollte die rohe Energie der Band einfangen. Jim Morrison brüllt, Ray Manzarek hämmert die Orgel, Robbie Krieger zündet die Gitarrenriffs und John Densmore treibt das Ganze mit präzisem Schlagzeug an. Kurz, es klingt, als hätten vier Freunde beschlossen, die Nacht in ein einziges, ekstatisches Statement zu verwandeln. Absolutely Live erreichte Platz 8 der Billboard 200 und gilt als eines der eindrucksvollsten Live-Dokumente der Doors-Ära, weil es die Band nicht glättet, sondern die Unmittelbarkeit und das Publikum mitten ins Klangbild holt. Die Doors klingen hier, als würden sie gerade erst anfangen, die Nacht zu erobern. Hören wir The Doors mit Break On Through, nur hier bei Radio Haspel in der Sendung That's Live.

Die Byrds machten Bob Dylans Lied Mr. Tambourine Man 1965 zum elektrischen Hit und landeten mit ihrer Single auf Platz 1 der US- und UK-Charts. Auf dem Debütalbum gleichen Namens Mr. Tambourine Man, veröffentlicht im Juni 1965, prägte Roger McGinns zwölfseitige Rickenbacker den Jangle Sound, der Folkrock als neues Genre definierte. Die Byrds waren Pioniere des Folkrock. Live klingt der Song oft luftiger und harmonischer als im Studio. McGinns Gitarrenstil inspirierte ganze Generationen von Gitarristen. Hört mal genau auf das jingleartige Picking. Dann wisst ihr, warum.

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1: Springen wir nach Irland. Rory Gallagher machte aus I take what I want keine höfliche Bitte, sondern eine Ansage. Live klingt das Stück wie ein Bluessturm, bei dem Rory mit rauer Stimme und flammenden Gitarrensoli das Publikum kurzerhand umarmt und ausraubt. Die bekannteste Live-Fassung stammt aus den späten 70er-Auftritten, wie hier nun 1977 aus Montreux. Dabei liefern Gary McAvoy am Bass, Lou Martin an den Keyboards und Rod Deart an den Drums den treibenden Groove. Rorys Version ist knapp, knackig und voller Soul-Attitüde. Kurz, er nimmt sich, was er will, und lässt die Bühne qualmen. Rory Gallagher live mit I Take What I Want, Blues Power aus Irland.

Johnny Winter sprengte förmlich die Bühne mit seiner Live-Fassung von Jumping Jack Flash. Aufgenommen im Herbst 1970 und veröffentlicht auf Live Johnny Winter End im März 1971. Die Nummer klingt roh, schnell und voller Bluesfeuer. Johnny reißt die Riffs. Rick Derringer funkt als Gitarrenpartner. Randy Joe Hobbs pumpt den Bass und Bobby Caldwell hält den Beat. Eine Vierer-Kombo, die live so tight und gleichzeitig so wild ist, dass man das Publikum förmlich mitschreien hört. Die Tracklänge liegt bei rund 4,5 Minuten. Das Album brachte Johnny kommerziellen Rückenwind und die Single schaffte es in die Hot 100. Kurz gesagt, hier nimmt sich jemand einen Stones-Klassiker und macht daraus ein Bluesfeuerwerk. Also Radio aufdrehen und Gänsehaut zulassen. Mit Johnny Winter und Jumping Jack Flash.

Weiter geht's mit dem Boss. Bruce Springsteens Born to Run auf Live 1975 bis 1985 ist die triumphale Live-Version eines Stadionklassikers, eingefangen in einem gigantischen Boxset, das Konzerte von 75 bis 85 dokumentiert und 86 als dreifaches CD, fünffaches Vinylset erschien. Das Boxset debütierte auf Platz 1 der Billboard-Charts und war damals ein kommerzielles Großereignis mit Rekordvorbestellungen, und es war das erste 5-Platten-Set, das die Top 10 erreichte und über 1 Million Exemplare verkaufte. Auf der Bühne liefert Born to Run hier genau das, was man erwartet. Big Band Sound, Clarence Clemons Saxophonwucht, Springsteens keuchende Vocals und die E Street Band Maschinerie, die den Song in ein Stadion-Epos verwandelt. Die Versionen im Set stammen von verschiedenen Orten, von The Roxy über Nassau Coliseum bis Giants Stadium, und fangen so die Wandlungsfähigkeit des Songs über ein Jahrzehnt ein. Fans kennen die Textpassagen besser als manche Politiker ihre Reden. Und das will was heißen. Bruce Springsteen mit Born to Run. Viel Spaß damit hier bei Radio Haspel.

Auch die nächste wirklich tolle Band kommt aus den Vereinigten Staaten. REO Speedwagon. REO Speedwagon zündet in Denver 1981 eine stadiontaugliche Version von Take It on the Run. Aufgenommen bei Shows im McNichols Sports Arena am 25. und 26. April 1981. Die Band liefert ihren typischen High-Fidelity-Sound auch live mit knackigen Riffs und Mitsing-Refrain. Die Aufnahme ist als Teil der frühen 80er Live-Dokumente sehr beliebt und es gibt zahlreiche Fanaufnahmen, die zeigen, wie die Band den Song in Denver mit voller Power spielt. Kurz, laut und unwiderstehlich fürs Mitklatschen. Take it on the run, Leute!

Der letzte Titel in unserem ersten Teil unserer neuen Sendereihe That's Life kommt von der Band 10 Years After. Sie zünden bei Woodstock eine 10-minütige die Gitarrenexplosion. I'm Going Home war das fulminante Setfinale am 17. August 1969, gespielt

0: So, zwei Songs habe ich noch. Wir beginnen mit Judas Priest und Here Come the Tears und dann Greg Elmer mit Tears, Tears, Tears. Dann haben wir 2 Stunden Words, Tears hinter uns gebracht. Ich hoffe, ihr hattet viel Spaß mit der Sendung und schaltet demnächst wieder ein, wenn es heißt Radio Haspe. Bei dem vielen tollen Programm, die wir euch bieten, ist für jeden was dabei. Das kann ich euch versprechen. Oder ihr macht mit bei Drei für dich oder stimmt ab bei den anderen Sachen hier. Zum Beispiel das wunderbare Wichteln. Wir haben es jetzt im aktuellen noch bis zum 30.04. das Top-Wichteln. Danach kommt wieder das Schrott-Wichteln. Hört einfach mal rein. Schaut euch die Internetseite an. Geht mal auf unseren YouTube-Kanal. Ich wünsche euch alles Gute. Der Yoshi. Bis demnächst.
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2: Volle Fahrt voraus, Hände in die Luft, Radio Haspel schaltet auf Sommermodus, hier ist dein Musikexpress und am Mikrofon begrüßt dich Brady. Wir starten direkt mit dem ultimativen Stimmungsaufheller. Anschnallen, jetzt geht's rund. George Harrison hat uns diesen Geniestreich 1969 auf dem Abbey Road Album geschenkt. Wusstest du, dass er den Song im Garten von Eric Clapton schrieb, um dem ganzen Business-Stress der Beatles kurz zu entfliehen? Man hört förmlich, wie das Eis schmilzt und die Sorgen verfliegen. Ein Meisterwerk der Akustikgitarre und des frühen Moog-Synthesizers. Das ist das Licht am Ende des Tunnels für deinen Tag. Bleibt in den Gondeln sitzen, wir haben noch viel vor, die nächste Fahrt geht wahrscheinlich rückwärts. Hier sind die Fab Four mit dem strahlendsten Song der Musikgeschichte. Here Comes the Sun.

Einsteigen und wieder festhalten. Wir schalten einen Gang höher im Musikexpress hier auf Radio Aspe. Es wird staubig und verdammt schnell. Erst holen wir uns den Southern Rock der Outlaws in die Gehörgänge. Gunsmoke. Da riecht man förmlich das Schießpulver und den Wüstensand. Gitarrenpower pur. Aber ich lasse euch nicht verschnaufen, denn wir wechseln direkt rüber zum britischen Bluesrock-Express. 10 Years After mit Sugar the Road. Alvin Lee an der Klampfe zeigt uns hier 1970 auf dem What-Album, warum er als einer der schnellsten Finger der Welt galt. Das ist Rock'n'Roll in seiner reinsten Form, ungeschliffen, direkt und mit ordentlich Dampf unter der Haube. So geht's nur hier auf dem Musikexpress. Die nächste Runde ist für euch. Erst die Outlaws, dann die Blues-Rakete.

Wie könnte es anders sein? Der Musikexpress rauscht jetzt weiter durch die Legendenkiste. Jetzt wird es erst glamourös und dann richtig verliebt hier auf Radio Aspe. David Bowie verneigt sich vor den Kings. Where Have All the Good Times Gone? In der 2015 remasterten Version klingt so frisch, als wäre das Chamäleon des Pops gerade erst aus der Kabine gekommen. Und dann? Dann schmeißen wir das Konfetti. Friday I'm in Love von The Cure. Robert Smith hat hier 1992 bewiesen, dass er nicht nur Melancholie kann, sondern auch den perfekten Pop-Hymnenschalter findet. Ein Song wie ein warmer Frühlingsregen auf der Kirmesmeile. Keine Bremse, nur Vollgas hier auf Radio Aspe. Erst Bowie-Style, dann das große Liebesglück mit The Cure.

0: Ihr hört Radio Aspel, wir drehen immer noch eine Runde auf dem Musikexpress. Jetzt wird's hart, aber herzlich. Wir holen den Tatort-Vibe in unseren Musikexpress. Klaus Lage und Faust auf Faust. Der ultimative Schimanski-Sound von 1985. Aber bevor wir uns zu sehr prügeln, holen wir die Beatles zurück. The Night Before. Vom Help-Album. Ein klassischer Lennon-McCartney-Ohrwurm, der uns zeigt, dass die Jungs schon 1965 wussten, wie man Herzen bricht und gleichzeitig Tanzflächen füllt. Von der Duisburger Hafenromantik direkt in die Londoner Abbey Road Studios. Anschnallen, hier kommt jetzt der große Looping auf Radio Aspel Musikexpress. Erst die Faust, dann der Beat.
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Die Hände in die Luft, der Musikexpress gibt keine Ruhe. Ich melde mich zurück hier auf Radio Aspe. Und wir starten dieses Paket mit einem Mann, der die Charts der 60er und 70er geprägt hat. Tommy James. Mit Three Times in Love lieferte er 1980 einen Softrock-Glanztitel ab, der einfach runtergeht wie Öl. Aber wir bleiben nicht beim Kuscheln. Nächste Fahrt, volle Kraft voraus. Wir wechseln rüber zu den Stranglers. Always the Sun ist dieser hypnotische Track von 1986, der uns daran erinnert, dass alles egal ist, was passiert, die Sonne aber immer wieder aufgeht. Jean-Jacques Brunel am Bass sorgt hier für den markanten Drive, der dich direkt aus dem Kirmesalltag abholt. Ein Kontrastprogramm, wie es nur der Musikexpress bieten kann. Anschnallen, Leute, hier ist Bradi, hier ist Radio Aspe und euer Musikexpress.

Da bin ich wieder, jetzt wird's herrschaftlich und danach richtig staubig. Wenn Rio Reiser fragt, was er machen würde, wenn er König von Deutschland wäre, dann singen wir alle mit. 1986 war dieser Song die Hymne einer ganzen Generation, die von Freiheit und ein bisschen Wahnsinn geträumt hat. Und vom Thronsaal geht es direkt in den Rockclub der Smithereens. A Girl Like You von 89 ist Powerpop mit ordentlich Kante und diesem unverkennbaren Gitarrenriff, das sofort ins Blut geht. Dabei sein ist alles, die nächste Runde geht auf mich. Erst wird gekrönt, dann wird gerockt, hier im Musikexpress auf Radio Aspe.

Vorsicht an der Autoscooterkante, hier kommt der Bluesrock Express und ich lasse jetzt hier die Regler glühen. Free mit Wishing Well. Das ist Paul Rogers in Höchstform von 1973. Ein Song über das Hoffen und das Scheitern, verpackt in ein Riff, das so hart ist wie der Asphalt auf dem Kirmesplatz. Und wir halten das Tempo hoch mit den Pretenders. Chrissy Hyde zeigt uns bei Middle of the Road, wo der Hammer hängt. Dieser Song vom 84er Album Learning to Crawl hat so viel Energie, dass man direkt losrennen möchte. Die Mundharmonika-Einlage am Ende? Einfach legendär. Das ist der Radio Haspel Musikexpress. Keine Bremse, nur Vollgas. Wir schmeißen den Motor an und lassen die Reifen quietschen. Erst Free, dann die Pretenders.

Ein Blick auf meine Kirmesuhr zeigt mir, dass wir jetzt langsam in die letzte Runde gehen. Der Musikexpress auf Radio Aspe trudelt langsam aus, aber nicht ohne einen echten Gute-Laune-Garanten. Die Tremolos bringen uns 1967 diesen absoluten Ohrwurm. Even the bad times are good. Ein Song, der uns sagt, hey, egal wie grau der Tag ist, mit der richtigen Musik und den richtigen Leuten wird alles gut. Das ist das perfekte Motto für unseren Sendeplatz hier. Ich verabschiede mich für heute, genießt diesen Klassiker und behaltet ein Lächeln im Gesicht. Bis zum nächsten Mal. Brady sagt Tschüss und hier sind die Tremolos.

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Hot and Blue. Rock und Balladen auf Radio Haspe. Und hier kommt euer Gastgeber. Hier kommt Yoshi. Willkommen zu einer weiteren Stunde Hot and Blue. Euer Gastgeber ist diesmal nicht der Yoshi, das bin ich, der Brady. Und da wird's musikalisch ein bisschen anders, als ihr es gewohnt seid bei Hot and Blue, aber dennoch behalten wir natürlich das Schema bei. Hot, die heißen harten Songs, und Blue, die balladigen, soften Songs. Wir starten Hot durch. Dreht die Regler nach oben. Nehmt Abstand von den Boxen, macht die Bässe rein. Hier kommt AC/DC, Rock'n'Roll ain't noise pollution.

Seid ihr wieder gelandet mit dem Supergirl? Okay, dann haltet euch fest, jetzt geht's wieder steil aufwärts mit dem nächsten Hot Song. Bei Yoshi würdet ihr ihn von The Who hören, bei mir hört ihr ihn von Limp Bizkit. Hier ist Behind Blue Eyes.

Ja, ich hoffe, ihr seid immer noch dabei bei der Brady Edition von Hot and Blue. Und hier geht's weiter mit einem meiner absoluten Favorites. Hier ist Dr. Hook and the Medicine Show mit Sirius Mother.

Das war aus der Abteilung Blue, Dr. Hook mit Sylvia's Mother. Jetzt kommen wir wieder zur Abteilung Hot. Hier gibt's Bad Religion mit Punkrock-Song. Und damit ich etwas Zeit habe, mir mein Bier in Ruhe zu trinken, gibt's gleich im Anschluss Eric Clapton mit No More Tears in Heaven.

Natürlich gibt's auch richtig geile deutsche Songs. Das möchte ich euch nicht vorenthalten. Ich glaube, das ist auch in Hot and Blue bei Yoshi schon mal gelaufen. Sicher bin ich mir aber nicht, weil ich die Playlisten alle nicht im Kopf habe von unseren Eigenproduktionen. Ist auch ganz egal. Für euch jetzt hier Wolfsheim mit Kein Zurück.

Noch einmal zurück zur Kategorie Blue. Es wird ruhig, es wird sanft und es wird auch ganz schön. Wir lassen uns die Geschichte eines jungen Mannes erzählen, der für seine elektrische Band alles tut. Hier ist Albert Hammond and the Free Electric Band.

Und ein letztes Mal in dieser Sendestunde kommen wir zur Kategorie Blue. Ein Titel, über den Yoshi bestimmt erstaunt sein wird, dass ich ihn ausgesucht habe. Hier kommen für euch Whitesnake mit Here I Go Again.

Das war eine Stunde Hot in Blue in der Bradi Edition. Ich hoffe, es hat euch gefallen. Wie gesagt, die Musikauswahl war anders. Demnächst wieder mit Yoshi und ab und zu auch mal eine mit mir. Okay, weiter geht's im Programm. Ihr bleibt dran. 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

Hallo ihr da draußen, herzlich willkommen bei einer neuen Folge unserer Sendereihe Weltreise. Diesmal beschäftigen wir uns mit Bands aus Südamerika. Begonnen habe ich mit Flor de Loto. Wenn Progrock in den Anden wächst, klingt er ungefähr so wie Flor de Loto. Flöten, Gitarre.

0: und ein Tempo, das selbst Kondore nervös macht. Die Band gilt in Peru als Jazz Rotal con Agi, also scharf verspielt und leicht gefährlich. Almas Perdidas war nie ein Chart-Hit, aber ein Kultsong unter peruanischen Rockfans, die lieber 7/8-Takte zählen als schlafen. Die Band probt angeblich in einem Raum, der früher ein Kartoffellager war. Vielleicht kommt da die erdige Wucht. Perfekt zum Start unserer Südamerika-Reise. Springen wir jetzt aus den Anden nach Uruguay. Uruguay hat mehr zu bieten als Mate und Fußball. Zum Beispiel No te va gustar, die seit 1990 zuverlässig Hymnen für Herz und Hüfte liefern. Alas Nueve ist einer ihrer Fanfavoriten, ein Song über Timing, Liebe und das Chaos dazwischen. Die Band füllt in Montevideo Stadien, obwohl sie ursprünglich nur ein Schulprojekt war. Ihr erster Gig fand statt, weil ein anderer Act abgesagt hatte. Klassischer Glückstreffer. Heute gehören sie zu den erfolgreichsten Rockexporten des Landes Uruguay. No te va gustar mit Alas Nueve.
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Von Uruguay springen wir rüber nach Chile. Auch dort gibt's natürlich super Bands. Villino Versus klingen, als hätte jemand Emo, Post-Hardcore und chilenische Melancholie in einen Mixer geworfen. Infierno Frio ist ein Songtitel, der schon beim Lesen friert und brennt zugleich. Sehr lateinamerikanisch. Die Band ist der Underground-Szene ein Dauerbrenner und bekannt für Konzerte, bei denen das Publikum lauter singt als die PA. Der Sänger behauptet, er schreibe seine Texte am liebsten in der Metro von Santiago, weil dort sowieso jeder leidet. Humor haben sie. Villino Versus mit Infierno Frio.

Rocola Bacalao sind die ecuadorianische Antwort auf Ska-Punk mit politischem Witz und botanischem Einschlag. Mis amigas las plantas, was so viel bedeutet wie meine Pflanzenfreundinnen, ist ein Song über Pflanzenfreundschaften und gleichzeitig eine satirische Abrechnung mit Bürokratie und Stadtleben. Die Band hat Kultstatus in Quito, wo ihre Konzerte wie Straßenfeste wirken. Bei einem Gig brachte das Publikum echte Zimmerpflanzen mit, die am Ende crowdsurften. Ecuador weiß anscheinend, wie man feiert. Rocola Bacalao mit Mis Amigas Las Plantas.

Paraguay wird musikalisch oft unterschätzt, aber Salamandra beweisen seit Jahren, dass Rock dort bestens gedeiht. Solito ist eine bittersüße Hymne über Einsamkeit, die live erstaunlich fröhlich wirkt. Typisch amerikanischer Emotional Mix. Die Band war eine der ersten paraguayanischen Rockgruppen, die regelmäßig im Ausland tourten, und ihr Bandname entstand angeblich, weil sie beim ersten Probenraum eine echte Salamanderplage hatten. Man nimmt, was man kriegt. Salamandra mit Solito.

Weiter geht's nach Peru zu der Band Lagonia. Dieser Name ist eine freie Erfindung der Band und da gibt's keine Bedeutung für. Lagonia sind absolute Legenden. Einer der ersten Psychedelic-Rock-Bands Südamerikas, begründet schon Ende der 60er Jahre. Someday klingt wie ein verlorener Woodstock-Track, nur mit peruanischem Groove. Ihre Alben sind heute Sammlerstücke, die auf Vinyl für dreistellige Beträge gehandelt werden. Die Band baute viele ihrer Instrumente selbst, weil Importware damals verboten war. Do it yourself im wahrsten Sinne. Und man hört's positiv. Lagonia mit Someday.

Atayo mischen Rock, Reggae und bolivianische Folklore zu einem Sound, der gleichzeitig politisch und tanzbar ist. Cueta Penas heißt übersetzt Kummerkiller und genauso wirkt der Song. Die Band ist in La Paz eine Institution und spielte sogar schon auf Straßenfesten, die auf 3600 Metern Höhe stattfanden. Das muss man sich mal vorstellen. Ihr Sänger Panchi Maldonado arbeitete früher als Journalist und schreibt Texte, die klingen wie Reportagen mit Gitarrenverstärker. Atayo mit Quinta Penas hier bei Radio Haspes Weltreise quer durch Südamerika.

Der nun folgende Song Matador ist einer der größten Rock-en-Español-Hits aller Zeiten. Ein Song, der seit 1993 jede Party rettet. Die Cadillacs mischen Ska, Rock und lateinamerikanische Rhythmen wie kaum eine andere Band. Der Track erreichte in mehreren Ländern Platz 1 und wurde zur Hymne gegen Unterdrückung. Bei Live-Auftritten brüllt das Publikum die Zeile Matador so laut, dass die Band manchmal einfach aufhört zu spielen und zuhört. Argentinien kann laut. Hört selbst die Los Fabulosos Cadillacs mit Matador.

Titãs gehören zu den langlebigsten Rockbands Brasiliens. Gegründet 1982, mehrfach neu erfunden, immer relevant. Epitaphio ist einer ihrer emotionalsten Songs, ein nachdenklicher Blick aufs Leben, der in Brasilien zu einem Generationenlied wurde. Der Track erreichte hohe Chartplatzierungen und läuft bis heute in Telenovelas. Die Band hat nur ursprünglich 8 Mitglieder, fast ein kleines Orchester. Chaos garantiert, aber gutes Chaos, wie ihr jetzt hören werdet.

Und noch einmal nach Chile, wo ich euch zwei weitere Bands präsentieren möchte. Zunächst einmal Lalay mit ihrem Titel El Duelo. Lalay sind chilenische Rockkönige, die in den 90ern sogar einen Grammy abräumten. El Duelo ist einer ihrer größten Hits, dramatisch, elegant und mit einem Refrain, der klingt wie ein Streit in Zeitlupe. Die Band überlebte Besetzungswechsel, Stilwechsel und sogar eine Auflösung. Sänger Beto Cuevas schrieb Teile des Songs angeblich in einem Hotelzimmer in Mexiko, nachdem er sich über den Zimmerservice geärgert hatte. Große Kunst aus kleinen Dramen. Lalay mit El Duelo.

0: Die nächste Band, ebenfalls aus Chile, durfte ich letztes Jahr auf einem Festival live erleben. Der Hammer, wie mein Kollege Lenny mit Sicherheit bestätigen wird. Die Rede ist von Trio. Trio sind ein Trio. Das klingt wie ein Orchester. Prog, Rock, Jazz, Folklore, alles drin. Suramerika ist eine musikalische Landkarte des Kontinents, voller Rhythmuswechsel und instrumentaler Überraschungen. Die Band ist bekannt für ihre Virtuosität und dafür, dass sie live gerne improvisiert, bis selbst Musiker im Publikum nervös werden. Ihr Bassist spielt auch Cello, manchmal sogar beides im selben Song. Multitasking Level Südamerika. Trio mit Suramerika.
1: Brilliant eclectic music from a band around Ismael and Francisco Cortes, who have an artistical career of more than 30 years in the back. Hier nun die chilenische Band Trio, geschrieben mit Y, und dem unwiderstehlichen Track Suramerika.

Der letzte Song des ersten Teils unserer kleinen Weltreise quer durch Südamerika führt uns noch einmal nach Argentinien. Ein Klassiker, der in ganz Lateinamerika mitgesungen wird, selbst von Leuten, die den Text nicht kennen. Lamento Boliviano ist seit den 90ern ein Dauerbrenner in Bars, Radios und Hochzeiten. Die Enanitos Verdes starten in Mendoza und wurden zu einem der größten Rockexporte Argentiniens. Der Song wurde ursprünglich von einer anderen Band geschrieben, aber erst die Enanitos machten ihn unsterblich. Heute ist er Karaoke-Pflichtprogramm. Naja, wer's mag.

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0: Herzlich willkommen bei Radio Haspe. Heute mit sinnfreiem und sinnvollem Musikwissen mit Yoshi und Bradi. Wir haben diesen Take aufgezeichnet aus einer Laune heraus zwischen zwei Bier und fünf Schnaps. Deswegen ein bisschen Hintergrundgeräusche von einem Tischgespräch. Aber ich denke, das Musikwissen und die Auflockerung mit der passenden Musik wird euch gefallen. Hört mal rein, hier sind Yoshi und Bradi.
3: Ich habe heute ja deine Sendung gehört. Da war Pink Floyd zu Gast gewesen zum Schluss. Wie schon wir hier? Sid Barrett. Weiß nicht, ob ihr den Mann kennt oder ob der Name was sagt.
4: Also mein Musikverständnis reicht nicht so weit, dass ich Namen kenne, außer Hansi Hinterseher.
3: Okay.
4: Das ist ja der neue Drummer von den Toten Hosen, habe ich gehört, oder der neue Frontmann soll das ja sogar werden. Aber
3: bei der Musik, ja, richtig.

0: Vielleicht mehr Country ist auch, würde ich sagen.
1: Ja,
0: ne?
1: Könnte auch sein.
0: So, Cowboy-Musik. Mm. Aber lass uns nochmal zu Pink Floyd zurückkommen.
2: Jetzt habt ihr den ersten Teil unseres Gesprächs geschafft. Hier ist Pink Floyd mit Wish You Were Here.
3: Derek, this star nonsense. Yeah. No, it isn't.
4: I'm sure of it.

0: Wir sind noch da, weiter geht's mit mir und Yoshi im Gespräch über sinnfreies und sinnvolles Musikwissen.
1: Eine Frage, Alan Parsons oder Alan Parsons Project, sagt er vielleicht was?
2: Ja, sicher, Projektband, ja. Deswegen nennt sie sich ja auch so.
1: Ja, und Alan Parsons war 1972, und da kommt wieder der Bezug zu Pink Floyd, Toningenieur. Das Dark Side of the Moon Album, was über Jahre in den Hitparaden war, nehmen wir mein erstes Pink Floyd Album auch, die Geschichte war dahinter, dass Alan Parsons der Produzent wurde, ist. Die Geschichte, sagt man, von Pink Floyd, The Dark of the Moon, ist sehr, sehr verkopft. Und der erste...
2: Was ist verkopft?
1: Verkopft ist, dass im Prinzip weniger Leute begriffen, was eigentlich die Geschichte von The Dark of the Moon ist. Also ich kann es kurz erzählen so. Es ist mein Eindruck, die Geschichte geht darum, ein Mann möchte zum Mond fliegen, während er aber auf der Fahrt zur Raumstation ist, verunglückt er und lässt sein ganzes Leben nochmal so sein Gehirn an ihm vorbeilaufen. Da kommt Time, die Geschichten Money, The Great Gig in the Sky. So, und die interessante Geschichte ist, Alan Parsons kam erst zu Pink Floyd, nachdem sich der erste Toningenieur aufgehängt hatte.
2: Ach, das ist dieses, wo man immer diese Legende spinnt, hol ihn unter das Dach aus... Komm, wie heißt denn das Stück? Mein Gott, ich komme jetzt echt nicht drauf.
1: Ich weiß, was du meinst.
2: Ja, du weißt, du kommst auch gar nicht drauf. Ja, das ist das bekannte. Another Brick in the Wall.
1: Genau, richtig.
2: Ja, wo man sagt, der deutsche Kinderchor singt, hol ihn unter das Dach.
1: Richtig, genau. Und das ist immer auch so eine Aktion. Und man sagt immer, das gehört zu dieser Geschichte. Zu The Dark Side of the Moon. So, und Alan Parsons hatte am Anfang wirklich nur seine Stuhlarm gemacht. Mittlerweile tritt er selbst ja live auf und mit sehr viel Erfolg.
0: Für euch gibt's jetzt Alan Parsons auf die Ohren. Hier ist Alan Parsons Project mit Lucifer.

0: Da sind wir wieder zurück vom Lucifer und vom Alan Parsons Project. Jetzt geht's weiter mit einer anderen Band. Welche das ist, wird euch Yoshi jetzt erzählen.
1: Jetzt gehe ich mal weiter, eine andere Band. Jerry Brom?
2: Sagt mir nichts.
1: Kannst du dich vielleicht, na gut, jetzt bist jetzt so ein paar Tage jünger als ich, so in die frühen 80er erinnern, die ersten kommerziellen Fluggesellschaften? So, was heute EasyJet ist oder
2: Ryanair
1: oder wie sie alle heißen? Ja, das war Jerry Brom, das war ein Pionier dieses kommerziellen Flugverkehrs, war zugleich aber auch der Produzent einer der größten Bands, meiner Meinung nach, die du auch kennst, wenn ich den Namen sage, auch kennst, Uriah Heep.
2: Ja, die Produzenten sagen mir alle nichts. Den einzigen Produzenten, den ich jetzt so aus dem Namentlichen kennen würde, wäre hier Dieter Bohlen, ne? Weil den möchte man ja nicht singen hören, ist ja gut, wenn er produziert, aber was die anderen singen, ist dann ja auch nichts.
1: Der Bohlen, den können wir mal holen, ne?
2: Ja, das ist wieder...
1: Der macht ja auch für einen Rollermarkt-Reklame, ne?
2: Der macht für alles, glaube ich.
1: Ja, und wobei Roller, gut, aber...
2: Das ist wie dieser, wie heißt der Trainer, den sie in Bayern jetzt mit dem Rollator wieder herholen werden?
1: Heinkes, du meinst Heinkes,
2: ja, der Jupp, ja? Genau, ja.
1: Jupp Schrupp, ne? Jupp Schrupp und so.
2: Ich komme schon, einen Rollator in der Hand, ja.
1: Also ganz kurz nochmal zu Jerry Brown, also der hatte dann seine eigene Plattenfirma auch gegründet. Ich habe jetzt gerade einen Tabak geknistert. Darf man das heutzutage?
2: Ja, man darf heute alles auf meinen Tisch besprechen. Wir haben auch noch Musik im Hintergrund, ja. Das dürfen wir auch nicht. Aber wir lassen einfach mal laufen.
1: Ich könnte jetzt mitsingen, aber möchte ich nicht. Also auf jeden Fall, Jerry Brom hat über 10, 12 Jahre wirklich super promoted und gemacht und getan. Die Jungs haben mit ihm auch gutes Geld verdient. Aber dann hat er, wie gesagt, seine Probleme gekriegt. Mit seiner Plattenfirma, sage ich jetzt schon, mit seiner Fluggesellschaft. Aber die hat Fluggesellschaft, da passt Platte zu. Die hat dann Platten gehabt. Sprich, der hat so ein ganzes Geld reingesteckt, hat also die Rechte verkauft und.
2: Ey, Junge, hat Gedankensprünge, ich glaube, muss ich mal einen Schnaps ausgeben hier.
1: ja, manchmal ist ja das schön an spontan so denken und ich war 1900, lass mich jetzt lügen oder auch nicht, 1993, Musikmesse Frankfurt. Und der ehemalige große Songwriter von Uriah Ken Hensley, musikalisch, weil ich Gitarre, Orgel, Gesang, Bar und Komponist. Den habe ich da mal getroffen auf dieser Musikmesse und hat sich auch sehr gefreut, weil er war nicht zu dem damaligen Zeitpunkt nicht mehr so aktiv als Musiker.
2: Ja, aber Uriah Heep ist noch aktiv. Wir haben noch
1: ein Album raus, aber ja, richtig,
2: Uriah Heep, was auch wieder richtig klasse, rockig ist.
1: Ja, die sind 80 Essenz heraus, 82 hat Heep sich nochmal neu gefunden haben. Jetzt kommt der Hund noch dazu, komm Bruno, setz dich zu uns, hör uns zu. Auf jeden Fall erzählte mir dann Ken Hensley, er hätte einen Anruf von Jerry Brom gekriegt, oder Jerry Brom. Und ja, wäre alles gut und so weiter. Und dann gibt es eine ganz tolle Geschichte, die er dann Ken Hensley aufgeklärt hat, dass wenn jetzt, das ist jetzt für die Hardcore-Uriah-Fans, die kennen 8 Miles High, das Album, was zwischen Fallen Angels und Conquest aufgenommen worden ist. Damals noch mit dem Sänger John Lawton, den kennt man von Les Humphreys Singers, der war auch mal in The Purple geschickt, bla und bla, und Lucifer's Friends. Dieses Album ist aufgenommen worden, aber nie veröffentlicht worden. Und es gab immer das Gerücht, dass angeblich jemand bei Ken Hensley, der damals schon in den USA lebte, eingebrochen wäre und dieses Acetat, das waren ja früher noch Schallplatten, da gab es noch keine CDs in dem Sinne, geraubt worden ist. Und Ken Hensley hat mir dann ganz klar gesagt, hi Ken, wenn du mich in den USA hörst, da haben wir uns ein paar Mal schon mal geschrieben, Ken, hört mich jetzt im Moment nicht, ja gut, aber das ist ein Gerücht, dieses Acetat hat nur einer, das ist Jerry Brogan, der das dann über, was ich nicht, dunkle Märkte vertickert, um da nochmal Geld mitzumachen.
0: Jetzt haben wir so viel über Ken Hensley gehört, jetzt wollen wir ihn auch mal musikalisch zu Wort kommen lassen. Hier ist Ken Hensley mit dem großen Uriah Heep-Hit Lady in Black.

0: 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Das ist für mich die eindeutig beste Version von Lady in Black, gespielt von Ken Hensley. Wir sind wieder zurück und haben noch einen Teil. Es geht weiter um Uriah Heep, aber andere Bandmitglieder.
1: Und das ist nie irgendwie offiziell oder inoffiziell dann erschienen?
2: Das ist nie erschienen, nein.
1: Es hat inoffiziell auch nicht, weil wenn er doch da Geschäfte mitgemacht hat, muss das da irgendwo geblieben sein.
2: Es gibt natürlich Weißpressungen, wie das so schön heißt. Und es gibt auch mittlerweile diverse Heap-Best-Offs, wo dann Stücke drauf sind. Aber das Album 8 Mile Heights, zwischen 1979 und 80 aufgenommen, ist offiziell nie aufgetaucht. Und es wurde bisher auch eigentlich kein Song gespielt. Ich muss mich korrigieren. Zwei Songs von diesem Album sind dann von dem neuen Sänger John Strowman 1980 reingesungen worden. Feelings und noch ein weiterer Song.
1: Feelings ist ein recht ruhiger Song. War das ganze Album so?
2: Conquest war... Nein, sagen wir mal so, nein, gehen wir mal zurück zu Edmar Zeil. Das waren die sogenannten Les Heap Singers. Das haben dann die knallharten Ray-Fans gesagt, weil diese Musik immer verzeichter wurde. Die hatten sehr großen kommerziellen Erfolg mit Innocent Victim in Deutschland, mit Film in der Single und so einigen Songs. Und ich habe auch mal mit Bugs drüber gesprochen, die sagten, ja, wir sind da einer Richtung gefolgt, weil wir einfach nochmal ganz groß rauskommen wollten.
1: Gut, kann man verstehen. Ja. Man muss ja irgendwo sehen, dass die Kohle stimmt.
2: Ja, ja.
0: Da wir alle Zeit für Musik haben, können wir es uns auch erlauben, 10 Minuten 32 Uriah Heep zu spielen. Hier ist Uriah Heep mit July Morning.

0: Ja, wir sind noch da, auch nach fast 11 Minuten Musik. Hier ist immer noch Radio Haspe und ihr hört das Tischgespräch zwischen Bradi und Yoshi. Wir sind auch noch da und drehen für euch noch einmal auf. Es geht weiter mit dem sinnfreien und sinnvollen Musikwissen.
1: Was hat sich denn aus den ganzen Bandmitgliedern von Uriah Heep noch irgendwas entwickelt? Hat da irgendwer noch eine Solo-Karriere gemacht, ist zu anderen Bands gegangen oder?
2: Gut, da sprichst du was an. Der erste Schlagzeuger von Uriah Heep 1970 ist er zur Elton John Band gegangen. Die hätten auch mal California Freedom oder was ich mit einem Song gehabt. John Lorden hat mit Garnier ein bisschen was probiert. Daryl Byron, der Sänger ist dort, Gary Thane ist tot. Großer Musiker. Trevor Bowler kam von Spiders of Mars, der David Bowie Band. Leider auch schon verstorben. Es waren nicht mehr so viele, die von Uriah weggegangen sind und große Karriere gemacht haben. John Sloman ist einfach verbrannt. Der war bei Uriah ganz groß angesagt, hat dann Abnehmen mit Gary Moore gemacht, hat einige Solo-Alben rausgebracht. Aber ja, Lee Kerslake hat noch ein paar Aufnahmen gemacht, der musste aus Grundland mit Uriah ausschreiben. Aber diese große Karriere gab es natürlich nur noch bei Uriah.
1: Und was ist aus der Urband noch geblieben bis heute?
2: Ja, da muss man ganz klar sagen, Mick Box, der Gitarrist, er war Gründungsmitglied mit David Byron. Wie gesagt, David Byron ist 1985 verstorben, Ken Hensley kam ein bisschen später danach, ist 80 ausgestiegen. Mick Box ist das Urmitglied, spielt jetzt im 51. Jahr bei der Band, wird auch weiterhin, ich denke mal, ist mittlerweile 74 oder 73 oder 74, hat er noch auf der Bühne fahren und seine Klampfe spielen und seine Songs schreiben, hatte ich richtig tolle Musiker dabei, die nachgewachsen sind und long live Uriah Heep. Ja?
1: Was will man sonst noch dazu sagen?
0: Das war's für heute mit dem sinnvollen und sinnfreien Musikwissen mit Yoshi und Bradi. Ich bedanke mich bei Jürgen für dieses Tischgespräch und hoffe, dass wir das irgendwann mal bald wieder fortsetzen können, wenn die Corona-Bedingungen es erlauben. Ansonsten machen wir es eben virtuell. Wir kriegen das schon hin, wir können Töne aufzeichnen. So, wir waren bei Mick Box. Ja, da habe ich ein bisschen gesucht und habe ein Hommage an die Doors gefunden. Hier sind Mark Stein und Mick Box mit La Fermedley.

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Einen der ganz Großen dürfen wir natürlich nicht vergessen. Hier ist David Byron mit Man Full of Yesterdays.

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1: Titel Nummer 3 muss ich mal so ankündigen. Phil Collins hat das Kommando bei Genesis übernommen, seitdem Peter Gabriel und Steve Hackett die Band verlassen haben. Aus der ehemaligen Progressivrockband wird so langsam aber sicher eine Popmusikband. Die machen zwar richtig gute Musik, aber es ist nicht mehr das, was mal früher Genesis ausgemacht haben. Und ab und an, dann kommt doch noch so ein bisschen Progressivrock raus. Hier zum Beispiel bei dem Titel Home by the Sea von Genesis mit Phil Collins, Michael Rutherford und Tony Banks.

0: Der Grobschnitt-Roadie Uwe Giebeler gab der zweiten LP Ballermann durch seinen Spitznamen den Albumtitel. Die Hagen-Premiere des neuen Doppelalbums wurde im April 1974 mit einem Live-Konzert der Band im Schallplattenladen in der Marienstraße gefeiert und sorgte nach wenigen Minuten für ein Verkehrschaos in der Hagener Innenstadt. Die darauf zu findende Studioversion über zwei LP-Seiten von Solar Music mit einer Gesamtlänge von 33 Minuten wurde über Nacht zum ersten großen Grobschnittklassiker. Aber dazu später mehr. Das Album beginnt mit Sahara.
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0: Natürlich darf auch hier bei Radio Haspe die Singer-Songwriter-Koryphäe schlechthin nicht fehlen, wenn es um die besten und wichtigsten Anti-Kriegssongs geht. Bob Dylan. Der hat in Masters of War in jeder einzelnen Zeile das Leid und die Tragik der in den Krieg geschickten Soldaten skizziert, die von den Leuten hinter den Schreibtischen diesem Schrecken ausgesetzt werden. Und wie es auch Putin derzeit in der Ukraine tut. Besonders eindrücklich ist die Zeile: Let me ask you one question. Is your money that good? Will it buy you forgiveness? Do you think that it could? I think you will find when death takes it all. All the money you made will never buy back your soul. And I hope that you die and your death will come soon. Mag das mal bitte jemand für Putin ins Russische übersetzen?
1: Come, you masters of war. Here that build the big guns. Here that build the death planes. Here that build all the bombs. 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

Lemmy Kilmister und Ozzy Osbourne. Zwei Namen, die man sofort mit Rockgeschichte verbindet. Hellraiser ist das Ergebnis ihrer Zusammenarbeit und eine Demonstration von purer Rockpower. Wer einen druckvollen, schnellen und unbarmherzigen Rocksong sucht, der wird hier fündig. Die Zusammenarbeit zwischen den beiden Giganten ist ein Meilenstein in der Rockgeschichte und beweist, dass es manchmal einfach die einfachste Formel ist, die beste Musik ergibt. Zwei Freunde, die einfach nur rocken wollen. Hören wir hier bei Duette 7 nun Lemmy Kilmister und Ozzy Osbourne.

Und wieder wagen wir einen Sprung, diesmal nach Amerika. Ich beschreibe kurz den Inhalt. Ein müder Reisender hält an einem abgelegenen Hotel und beschließt, dort zu übernachten. Er bekommt sein Zimmer zugewiesen und erkennt bald, dass die Bewohner eine eingeschworene Gemeinschaft bilden. Obwohl sie gastfreundlich wirken, sind sie Gefangener ihrer Süchte, denen sie willenlos nachgehen. Wer das Hotel California einmal betreten hat, kann zwar jederzeit auschecken, es jedoch niemals wieder verlassen. Vom 22. Februar 1977, hier sind die Eagles mit Hotel California.

So, abgebogen und ruckzuck sind wir in Österreich, der nächsten Halbrepublik. Und mal schauen, was die erste allgemeine Verunsicherung hier uns zu bieten hat. Die Band, die ich so unheimlich liebe. Und die ist rechts 2-3 doch meine passende Aussage. Denn wir wissen ja, wer aus Österreich gekommen ist und Deutschland nicht gerade glücklich gemacht hat. Werde ich denen persönlich nie vergessen.

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1: Und nicht nur, weil der Yoshi sich jetzt nochmal freuen wird, sondern weil es sich wirklich um richtig gute Musik handelt, kommen wir noch zu einem Mitglied von Uriah Heep. Trevor Boulder, der legendäre Bassist von Uriah Heep und David Bowie, hinterlässt ein unvergängliches musikalisches Erbe. Sein Song Wasting My Time stammt aus dem posthum veröffentlichten Album Sails Rivers von 2020, der Trevor Boulders Estate. Der Track vereint kraftvolle Rockriffs, markante Basslinien und introspektive Lyrics, die das Vergehen der Zeit und verpasste Momente thematisieren. Eine Anekdote in der Rockszene besagt, dass viele von Boulders spontanen Studioimprovisationen erst Jahre später voll zur Entfaltung kamen. Ein Hinweis auf seinen bleibenden kreativen Funken, der in diesem Song weiterlebt. Trevor Boulder mit Wasting My Time.

0: Bóg.
1: Dass sie Musikgeschichte geschrieben haben, ist klar. Dass sie zu Legenden wurden, ist auch jedem klar. Dass Ian Gillan einer der besten Sänger der Welt ist, dürfte auch allen klar sein. Aber wusstet ihr auch, dass mit Highway Star sowas wie einer der ersten Speed-Metal-Songs rauskam? Laut Ritchie Blackmore entstand das Lied am 13. September 1971 in einem Tourneebus auf der Fahrt nach Portsmouth, als ein anwesender Journalist ihn fragte, wie er seine Lieder arrangiere. Daraufhin spielte ihm Blackmore auf seiner Akustikgitarre ein soeben improvisiertes Riff vor, während Ian Gillan den Song mit Gesang ausstattete. Das Lied wurde nach einigen Verfeinerungen noch am selben Abend in Portsmouth uraufgeführt.

Der nächste Song ist eine deutsch-finnische Zusammenarbeit zweier starker Metalfrauen. Doro Pesch und Tarja Turunen veröffentlichten zusammen das kraftvolle und bewegende Duett Walking with the Angels. Im Song geht es um die Verbindung zwischen Leben und Tod, um Verlust und Trauer, aber auch um Hoffnung und die Suche nach dem Sinn des Lebens. Mit den starken Stimmen von Doro und Tarja, dem tiefgründigen Text und der vielseitigen Musik, die Elemente unter anderem aus Power Metal und Gothic Metal verbinden, wird der Song zu einem besonderen Erlebnis. Und nun Doro featuring Tarja Turunen mit Walking with the Angels. Hier bei Radio Haspe in der dritten Ausgabe von Words Angels mit Elka am Mikrofon.

Der Musikstil der Band Boston aus der gleichnamigen Stadt in Massachusetts ist ein melodischer Hardrock. Ein Markenzeichen des Boston Sounds ist die doppelt geführte Leadgitarre und die sehr harmonische Melodieführung. Zudem verwendet die Band keine Synthesizer, sondern als Keyboards lediglich Hammond-Orgel und Piano. Das schlicht Boston betitelte erste Album wird in den USA bis heute als erfolgreichstes Debütalbum einer Musikgruppe bezeichnet. Über 17 Millionen Exemplare wurden davon verkauft. Wir hören ihren Übertitel More Than a Feeling.

Wo wir schon mal bei seltsamen Bandnamen sind, darf eins nicht fehlen. Woher kommt der Name Fisher Z? John Watts ist schon seit 42 Jahren mit seiner Band Fisher Z im Geschäft. Watts Kreativität lässt sich bereits am Bandnamen ablesen. Ein Wortspiel mit dem Ausdruck Fisher's Hat, Fischkopf, mit britischem Akzent ausgesprochen, ergibt sich klanglich Fisher Z. Und hier ist Fisher Z mit Mollies aus dem Jahr 1981.

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Hallo ihr da draußen, einen wunderschönen guten Tag aus dem Herzen von Haspe. Ihr hört Radio Haspe und ich bin's, euer Solar Music Man Andi am Mikrofon. Schön, dass ihr eingeschaltet habt, denn jetzt wird's richtig spannend. Willkommen zur ersten Ausgabe von Alles nur geklaut, der Sendung, in der wir tief in die Welt der Coverversionen eintauchen. Hier bekommt ihr Songs, die ihr kennt und liebt, aber eben nicht in der Version, die ihr erwartet. Wir spielen die spannendsten, überraschendsten und manchmal auch frechsten Neuinterpretationen. Und natürlich verrate ich euch immer, wer das Original geschaffen hat. Also lehnt euch zurück, dreht die Lautstärke hoch und lasst euch überraschen, wie vielseitig Musik klingen kann, wenn sie ein neues Gewand bekommt. Los ging es mit dem ersten geklauten Schatz des Tages. Billy Idols Rebel Yell war in den 80ern ein rebellischer Mix aus Punk-Attitüde und Stadionrock. Him nahmen sich den Song 1999 vor und machten daraus eine Gothic-Rock-Version mit Wille Wahlos dunklem Bariton und einer Prise Melancholie. Die Band spielte das Cover oft live und Fans liebten die Mischung aus 80er-Energie und finnischem Love-Metal. Billy Idol selbst fand die Version überraschend cool, er mochte Wahlos Stimme. Das Cover half Him, sich international als ernstzunehmende Rockband zu etablieren, bevor sie mit Join Me endgültig durchstarteten, wie wohl jeder von euch weiß. Weiter geht's mit Pink Floyd. Pink Floyds psychedelisches Original ist ein Trip durch den Weltraum, hallende Vocals, experimentelle Gitarren, frühe Prog-Rock-Atmosphäre, wie man sie halt so kennt. Voivod machten daraus 1989 eine trashige, futuristische Metal-Version, die perfekt zu ihrem Science-Fiction-Image passte. Das Cover wurde zu einem ihrer bekanntesten Songs.

Jungs und zeigte, wie man Psychedelic Rock in metallische Maschinenmusik verwandeln kann. Pink Floyd-Fans waren überrascht, wie gut der Song die härtere Behandlung verträgt. Und Voivod bewiesen damit, dass sie musikalisch weit über Trash hinausdenken. Viel Spaß jetzt mit Voivod und Astronomy Domini. Im Original von Pink Floyd.

Morning Dew ist eigentlich ein Folksong über eine postapokalyptische Welt, zart, traurig und minimalistisch. Es stammt von Bonnie Dobson aus dem Jahre 1962 und war seinerzeit nicht sehr erfolgreich. Nazareth machten 1971 daraus eine wuchtige Hardrock-Nummer mit Dan Cafferty's rauer Stimme und schweren Gitarren. Die Band verlieh dem Song eine neue Dramatik, die perfekt in die frühe Hardrock-Ära passte. Viele Hörer kennen das Original gar nicht. Nazareths Version wurde zum Standard für Rockfans und ist bis heute ein Live-Favorit bei ihren Konzerten. Nazareth mit Morning Dew.

Arthur Browns Song Fire ist ein psychedelischer Klassiker, inklusive Browns legendärem brennenden Helm, zu sehen bei YouTube oder auf einem der Beat Club Sampler. Jeff Cooper and the Stoned Wings nahmen den Song 1972 auf und machten daraus eine rockiger, etwas erdigere Version, die in Deutschland erstaunlich populär wurde. Die Coverversion tauchte in mehreren Samplern auf und wurde ein Kultstück für Fans früher 70er Rockmusik. Arthur Brown selbst fand es immer amüsant, wie viele Bands seinen theatralischen Song neu interpretierten. Nun aber nicht Arthur Brown, sondern Jeff Cooper and the Stoned Wings mit Fire.

0: Die Anti-Nowhere League ist eine 1979 gegründete englische Punkband aus Royal Tunbridge Wells, bekannt für rohe Energie, provokante Texte und Kultsongs wie So What. 1981 war die Veröffentlichung ihrer ersten Single, eine Coverversion von Streets of London, die Platz 48 der UK-Charts erreichte. Die B-Seite So What wurde später zu ihrer berühmt-berüchtigten Bandhymne. Das Original ist ein rotziges Punkstück voller Provokation. Metallica nahm den Song 1993 auf als B-Seite und später für Garage Inc. und machten daraus eine trashige, noch dreckigere Version. Live wurde der Song zu einem Running Gag. James Hetfield kündigte ihn oft mit einem breiten Grinsen an, weil der Text bewusst übertrieben vulgär ist. Die Anti-Nowhere League war begeistert. Plötzlich kannte die ganze Welt ihren kleinen Punk-Skandalhit.
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Die Yardbirds waren eine einflussreiche britische Rockband der 1960er Jahre, bekannt dafür, dass gleich drei legendäre Gitarristen, Eric Clapton, Jeff Beck und Jimmy Page, aus ihren Reihen hervorgingen. Die Yardbirds machten Shapes of Things zu einem frühen Psychedelic-Rock-Meilenstein. Gary Moore nahm den Song 1984 auf und verwandelte ihn in ein Gitarrenfeuerwerk mit seinem typischen singenden Ton. Moores Version wurde ein kleiner Hit und zeigte, wie virtuos er Rockklassiker interpretieren konnte. Jeff Beck, der Gitarrist der Yardbirds, lobte Moores Spiel mehrfach öffentlich und für viele Fans ist Moores Version die kraftvollste überhaupt.

Die Rolling Stones machten Jumping Jack Flash zu einem ihrer größten Rockhits überhaupt. Johnny Winter nahm den Song 1971 live auf und verwandelte ihn in ein rasendes Bluesrock-Monster. Seine Slide-Gitarre, sein Tempo und seine wilde Stimme machten das Cover zu einem Klassiker. Viele Gitarristen nennen Winters Version als eine der besten Stones-Interpretationen überhaupt. Mick Jagger selbst soll gesagt haben, Winter habe den Song aufgepeppt wie ein Orkan. Hört selbst.

Preisfrage. Wer von euch kennt die Band Troglodytes? So hießen The Trogs aus Andover, Hampshire ursprünglich. Sie wurden 1964 gegründet und zählen zu den prägendsten Bands der britischen Beat- und frühen Garage-Rock-Szene. Die Trogs machten Waltzing zu einem simplen, aber eingängigen Garagenrock-Hit. Jimi Hendrix spielte den Song 1967 beim Monterey Pop Festival und machte daraus eine legendäre Performance, inklusive seinem Gitarrenopfer und Feuer. An dieser Stelle möchte ich darauf hinweisen, dass wir in unserer Legendenreihe auch eine Ausgabe haben, die sich mit diesem legendären Festival beschäftigt. Jimi Hendrix Version war roh, improvisiert und voller Feedback. Ein Moment, der Rockgeschichte schrieb. Viele Fans verbinden Waltzing heute eher mit Hendrix als mit den Trogs. Rick Presley von den Trogs sagte später lachend, er hat den Song genommen und in eine andere Galaxie geschossen.

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1: Hallo und ein ganz herzliches Willkommen bei Radio Haspe. Schön, dass ihr auch heute wieder eingeschaltet habt. Ich bin Elke und ich freue mich riesig, euch zur 31. Ausgabe von Elkes bunte Musikwelt begrüßen zu dürfen. Wisst ihr, was ich an Musik so liebe? Dass sie uns auf eine Reise mitnehmen kann, ohne dass wir uns auch nur einen Millimeter vom Fleck bewegen müssen. Genau das habe ich heute vor. Ich habe mich tief in mein Archiv begeben und eine Mischung zusammengestellt, die so ziemlich jede Facette abdeckt, die gute Rock- und Popmusik zu bieten hat. Wir fangen heute ganz behutsam an, lassen die Instrumente für sich sprechen und steigern uns dann bis hin zum echten Heavy-Metal-Gewitter, bevor wir am Ende gemeinsam in der goldenen Ära der Synthesizer landen. Schnappt euch ein Getränk, macht es euch gemütlich und lasst uns gemeinsam in diese Klangwelten eintauchen. Ich bin bereit, die Regler hochzuziehen. Seid ihr es auch? Dann geht es jetzt direkt los mit dem ersten Block. Wir beginnen unsere Reise heute ganz ohne Worte, aber mit unendlich viel Gefühl. Joe Satriani gilt als einer der besten Gitarristen der Welt und sein Stück Crying zeigt uns eindrucksvoll, warum. Die Gitarre scheint hier förmlich zu singen und zu weinen. Es ist ein Song, bei dem man einfach mal kurz die Welt um sich herum vergessen kann. Und wenn wir schon bei großen Emotionen sind, bleiben wir direkt im anspruchsvollen Bereich. Die britische Progressivrockband Arena nimmt uns mit in das Valley of the Kings. Das ist Kopfkino pur, episch arrangiert und mit einer gewaltigen Tiefe. Zwei Stücke, die Zeit brauchen und sie auch verdienen. Lehnt euch zurück und genießt diesen atmosphärischen Einstieg hier bei Radio.

Jetzt wird es Zeit für eine Stimme, die wir hier besonders lieben. Doro Pesch, unsere deutsche Metal Queen, hat sich für dieses Duett einen echten Metal-Gott eingeladen. Rob Halford von Judas Priest. Gemeinsam haben sie sich den Klassiker Total Eclipse of the Heart vorgenommen und ihn in ein gewaltiges metallisches Gewand gesteckt. Eine unglaubliche Energie zwischen diesen beiden Stimmen. Und weil wir gerade so schön im melodischen Fluss sind, schalten wir direkt rüber nach Kanada zu den Rock-Veteranen von April Wine. This Could Be the Right One ist ein Paradebeispiel für perfekten Melodic-Rock der frühen 80er, der in Elkes bunte Musikwelt 31 einfach nicht fehlen darf. Füße wippen ist ab jetzt Pflicht.

Weiter geht's bei Elkes bunte Musikwelt 31 mit zwei Bands, die wissen, wie man gute Melodien schreibt und trotzdem ordentlich Druck macht. Praying Mantis bringt uns mit Ball of Confusion einen Song, der zeigt, wie zeitlos gute Riffs sind. Die Jungs haben die New Wave of British Heavy Metal mitgeprägt und sind doch immer melodiös geblieben. Und wenn man von britischer Rockgeschichte spricht, kommt man an der nächsten Legende nicht vorbei. Iron Maiden. Ihr Stück The Writing on the Wall ist ein episches Meisterwerk, das beweist, dass Bruce Dickinson und seine Truppe auch nach Jahrzehnten nichts von ihrer Kraft verloren haben. Das ist Rockgeschichte pur. Nur für euch hier auf Radio Haspel.

Jetzt wird es richtig ernst, denn wir kommen zu den absoluten Schwergewichten. Judas Priest schmettern uns You've Got Another Thing Coming entgegen. Ein Song wie ein Donnerschlag, der nach Leder, Benzin und Freiheit klingt. Aber nach so viel geballter Power brauchen wir auch einen Moment zum Innehalten. Deshalb habe ich für euch das zweite große Doro-Duett der Sendung ausgewählt. Diesmal singt sie mit dem unvergessenen Lemmy Kilmister von Motorhead. It Still Hurts ist eine wunderschöne melancholische Ballade, die nach Lemmys Tod eine ganz neue tiefe Bedeutung gewonnen hat. Ein echter Gänsehautmoment, den ich euch hier in Elkes bunte Musikwelt 31 ans Herz legen möchte.

Zum Schluss ändern wir noch einmal komplett die Richtung. Wir springen in die Ära der coolen Beats und Synthesizer der späten 80er. New Order sind die Pioniere auf diesem Gebiet und True Face ist bis heute eine Hymne, die auf keiner Tanzfläche fehlen darf. Ein Song, der einfach zum Mitmachen animiert. Und zum krönenden Abschluss wird es deutschsprachig und absolut kultig. Joachim Witt reitet auf seinem goldenen Reiter mitten hinein in die neue deutsche Welle. Ein bisschen exzentrisch, ein bisschen genial und absolut zeitlos. Ein perfekter Schlusspunkt für unsere heutige bunte Mischung. Viel Spaß beim Mitsingen und Genießen. Bevor jedoch New Order und Joachim Witt die Sendung beenden, möchte ich mich noch verabschieden, denn wir sind am Ende unserer heutigen Reise angekommen. Ich hoffe, euch hat diese vielfältige Auswahl in Elkes bunte Musikwelt 31 genauso viel Freude bereitet wie mir beim Zusammenstellen. Es war mir ein echtes Vergnügen, euch heute hier bei Radio Haspe zu begleiten. Von den virtuosen Gitarrensolos eines Joe Satriani bis hin zum NDW-Kult war heute wirklich alles dabei. Genauso wie Musik sein soll. Bunt, emotional und voller Überraschungen. Danke, dass ihr dabei wart und mir eure Zeit geschenkt habt. Musik ist oft die beste Medizin, also passt gut auf euch auf und behaltet den Rhythmus im Blut. Ich bin Elke und ich freue mich schon riesig auf unsere nächste gemeinsame Sendung. Habt noch eine wunderbare Zeit, bleibt musikalisch. 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Und in der regelmäßig aktualisierten YouTube-Mediathek von Radio Haspe könnt ihr in viele Sendungen nochmal reinhören. Tschüss und bis bald, eure Elke!

0: Ohrwurm gefällig? 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
2: Wir haben ein neues Format im Programm und zwar heißt es One Hit Wonder oder auch unsere Tierliebe zur Eintagsfliege. Gemeint sind Künstler, die einen großen Hit hatten und dann irgendwo in der Sahara oder in der Wüste Gobi verschwunden sind. Ich weiß nicht, wo sie sind. Aber wir haben so ein paar Dinge ausgesucht, die euch vielleicht bekannt vorkommen, aber wirklich so ein echte Eintagsfliegen waren. So ein Tag, so wunderschön. Ihr wisst schon, habe ich schon mal irgendwie gebracht. Fangen wir an mit dem barfüßigen Harpo aus Schweden. Er hatte den Movistar. Und damit ist er einfach mal in die Hitparade geschossen. Genau, Zahlen weiß ich jetzt nicht, aber danach war dann nichts mehr. Musste sich wohl ein paar neue Mokassin kaufen, ich habe keine Ahnung. Habt Spaß damit, trotz alledem. Radio Haspe, hier mit One Hit Wonder und der Yoshi am Mikrofone.

der frühen Geburt. Das bedeutet, ich bin mit Musik aufgewachsen, die ich heutzutage zum Glück nie mehr hören müsste. Aber ich mache die Sendung One in Wonder und dann passieren eben solche Sachen. Es war so die Zeit von Karate Kid und wie sie alle hießen und Bruce Lee und dann ging es auch in der Filmmusik, in der Musik so weiter mit Carl Douglas und Kung Fu Fighting. Ich fand die Musik so schlimm und ich freue mich jedes Mal, wenn ich sehe, dass einige wie ich denken und wir sie in die Schrottparade reinwählen. Ja, weiß er, der Carl Douglas, die zweite Eintagsfliege des heutigen Abends oder Tags, ganz immerhin, wann die Sendung gesendet wird. Habt Spaß damit, gleich geht's weiter mit dem nächsten verträumten Song.

Manchmal wundert es mich schon, wozu die Leute sich abfeiern oder welche Musik sie abfeiern, wenn sie ab und zu mal auf den TikTok hören würden. Bestes Beispiel ist Taylor Jacks Seasons in the Sun. Ich kenne keinen Song, der so abgefeiert wurde bei einem Selbstmord, und das besingt hier Taylor Jacks, wie eben dieser. Und ich muss gar nicht sagen, da kommt das Ding so aus den Ohren raus. Ich mach's nur, weil ich sage, okay, wir sind vielfältig und wer Spaß dran hat, der soll es hören. Hier, One Hit Wonder, da müssen wir auch den Taylor Jacks bringen. Seasons in the Sun. Oh Gott, oh Gott, oh Gott.

Liebe Freunde von Radio Haspel, habe ich schon mal erwähnt, dass meine Eltern sich wunderbar um mich gekümmert haben. Sie haben geguckt, dass sie den größten Dreck von mir fernhielten. Also Dreck jetzt meine ich von politischen Sachen, so von rechts außen und sonstigen Klamotten. Aber sie konnten nicht verhindern, dass ich dann Radio hörte und dann so manches hören musste, was über die Schmerzgrenze hinausging. Ein jammernder irgendwie Synthesizer, der irgendwie kaputt klang. Dazu gab es dann das gleiche noch auf Deutsch von Michael Holm. Ich wein um dich und das Ganze klingt auch so. Und original ist es von Springwater, I will return. Und ich hoffe, nein, nein, bitte kein Return. Dankeschön, ich freue mich hier auf Radio Haspel. Habt Spaß mit mir.

Uschi Nenneke, sagt euch noch was? Ja, dann seid ihr so in dem Alter, das ist ja auch noch der Beatclub-Kind, also meine Generation, ein bisschen älter vielleicht auch. Und es war 1968, als die Band Corsols auftrat im Beat Club und die gute Uschi ihren Song Jessamine, das war auch damals wirklich ein Hit, als sie den ersten großen Hit ankündigte. Was sie nicht wissen konnte, es blieb auch bei diesem einen großen Hit. Warum? Hört ihr gleich selbst. Aber ihr wollt nicht anders, ihr möchtet auch solche Sachen hören. Dafür sind wir da bei Radio Haspel. Da haben wir keine Schmerzen.

Elektropop vom allerfeinsten, gemeinsten. Anders kann man es nicht sagen. Die Coverversion Tainted Love von Softshell, so heißen sie, Softshell, ging damals in den Hitparaden hoch und runter. Wird bis heute noch gerne gehört, aber ist doch das Einzige, was man von ihnen zu hören bekommen hat. Ich glaube, das Original stammt von der Freundin von Mark Bolan, von dem T-Rex-Mann. Gibt zumindest Gerüchte darüber. Hört euch den Song an, kann man sich wo im Ganzen mal ganz gut mal reinhören, aber nun gut, die Geschmäcker sind verschieden und das ist das Schöne an Radio Haspel, wir haben für jeden was dabei.

Ein Song mit einem wirklich sehr ernsten Thema, denn es verschwinden unzählige Teenager in den USA. Kein Mensch weiß, wo sie abgeblieben sind, ob sie freiwillig gegangen sind, ob sie es einfach nicht mehr ausgehalten haben zu Hause wegen Gewalt oder sonstigen oder entführt worden sind. Thema ist Runaway Train von Soul Asylum. Der Text ist wirklich interessant, die Musik ist so, naja, ich würde sagen, nimm ein Stück Butter, erwärme das Messer und das Messer schneidet die Butter in zwei Teile. Eben butterweich. Das ist so Wohlfühlmusik, die man so ab und mal hören kann, aber mehr war das auch nicht und ist auch nicht mehr gekommen. Okay, Freunde, aber man kann ihn hören, finde ich. Habt Spaß damit.

Stell dir vor, du machst so eine spontane Fete, so 70er Jahre Fete, und dann denkst du, was fehlt hier? Bier habe ich, Schnaps habe ich, Schmalstuhlen. Ja, dann machst du Folgendes. Du nimmst Ben E. King, legst ihn dreimal auf, also mit dem Song Stand By Me, und dann hast du genug Schmalz, um die ganze Kompanie damit zu füttern. Bergeweise Schmalzstuhlen, geliefert von Ben E. King, Stand By Me. Und heute geliefert von Radio Haspel. Mach ich ein Schnittchen.

Frauenpower für genau einen Hit. Ob die jetzt wirklich lesbisch waren oder ob das nur so ein Verkaufsgag war, ich weiß es nicht. Frauen und Blondes haben es auf jeden Fall geschafft in Hitparaden und auch in den Diskotheken und so weiter und so fort mit What's Up. Aber danach war es auch What's zu Ende, nämlich What's los. Egal, habe ich hier für euch und man kann ihn eigentlich ganz gut hören. Wir haben schon schlimmere Sachen gehört, finde ich. Und seid tapfer, da kommt noch einiges auf euch zu. Aber ich denke mal, ihr habt auch richtig Spaß dabei, oder? Wer Schrottwichteln mag, der muss auch hier One Hit Wonder mögen. Das ist der Radio Haspel, der Josche hier.

Tja, es gibt den Spruch, schlimmer geht immer, finde ich Elke auch. The Flirts, Passion. 5 Minuten, ja, ich weiß nicht, was es genau ist, aber das war ein One-Hit-Wonder. Und zum Glück ist es auch dabei geblieben, finde ich. So, für mich ist er so ein Kandidat für die Short-Parade, aber müsst ihr entscheiden. Ihr wisst ja, die Abstimmung läuft bis zum 30.11. und dann gibt es Heiligabend wieder Schrottwichteln vom Allerfeinsten. Eure Songs, die ihr so richtig mal ganz nach oben treiben wollt, so die schlechtesten, die es gibt, ne? Und lasst uns überraschen, ob vielleicht die Flirts auch dabei sind. Aber egal, hier Radio Hasby ist flexibel.

Der Disco Brei ist einerlei, das waren so unsere Sprüche in Anfang der 70er Jahre. Oder warmes Bier und kalte Pommes, so schmeckt's bei McDonald's. Ungefähr so ist die Musik auch hier von Lips Inc. Da muss ich ganz ehrlich sagen, ich kann diese Art von, ich weiß nicht, so Retortenmusik, so, es war noch nicht mehr KI dran beteiligt, sondern irgendwie nur kaputte Synthesizer, nicht unbedingt als meine Lieblingsmusik programmieren. Da gibt es einfach jetzt hier mal Funky Town von Lips Inc. Wem es gefällt, bitteschön. Wenn es nicht gefällt, bleibt dran. Es kann nur noch besser werden. Oder auch vielleicht schlimmer. Freunde, habt Spaß mit uns. Radio Haspel, der Yoshi.

Wenn es Gott gibt, frage ich mich, warum gibt es dann Schlager? Es gibt nicht nur deutsche Schlager, sondern Großbritannien ist auch mit Schlagermusik überschwemmt. Das sind so Bands, so, die so einmalig auftauchen, vielleicht auch irgendwie Eurovision teilnehmen oder sonstiges. Die heißen zwar jetzt nicht Schlager, sondern irgendwie so Popmusik, aber dann Pop-Hoch 3, zum Beispiel wie Man Without Hats. Keine Ahnung, was das soll. Save the Dance, ja, bitteschön. Safety First ist, wenn man solche Platten nur einmal zu hören bekommt, und das ist dann auch genug. Deswegen sind sie auch nie wieder in den Hitparaden aufgetaucht. Aber wir, Freunde, wir haben sie für euch hier aufbereitet. Freut euch mit mir auf Here One Hit Wonder, die Sendung für die Eintagsfliege oder mit der Eintagsfliege. Am Mikro der Yoshi vom Radio Hasper.

Und da sehe ich im Dunkeln ein Licht. Es ist das Fanal. Es bedeutet nicht mehr allzu lange, dann ist diese Sendung geschafft. Aber trotzdem hat es mir Spaß gemacht. Ich habe jetzt hier noch Evelyn Thomas mit High Energy. Das ist auch so Disco-Mucke vom, ne, vom allerfeinsten, gemeinsten. So. Da muss man nicht viel überlegen. Da muss man irgendwie den Körper in Schwung bringen oder den Bansen in Schwung bringen, wie man es im Ruhrgebiet gesagt hat früher. Ja, ob das immer so gesund war, ich weiß es nicht. Zumindest ich probiere es mal hier den Titel noch mal so freundlich anzusagen. Evelyn Thomas mit High Energy. Ja, auf Radio Haspel. Die Sendung heißt One Hit Wonder. Freut euch mit mir, Freundis.

So, der letzte One-Hit-Wonder-Titel für die heutige Sendung ist am Start. Das ist Chicory-Tip. Son of My Father. Ich erinnere mich so schwach dran, ihn gesehen zu haben in der Sendung Ilja Richter Disco oder so. Und ich meine, der Titel ist auch geschrieben worden von Giorgio Moroder, der später als Produzent und irgendwie Filmmusik und so weiter alles gemacht hat. Ein Ding, was man sich so einigermaßen anhören kann, ist so ein bisschen, ja, so gut. Versuch ein bisschen so Pop und Rock zu mischen. War eine ganz gute Mischung für die damals 70er Jahre, aber ich war schon damals mit Dua Lipa und Deep Purple und Black Sabbath und viel weiter, aber egal. Diesen Song habe ich jetzt zum Abschluss und ich finde, den kann man ganz prima hören. Ich wünsche euch viel Spaß dabei. Schön, dass ihr dabei wart. Wenn ihr noch mehr davon hören wollt, werden wir noch mehrere Sendungen machen. Da wird auch noch jemand anders moderieren und ich denke mal, schaltet einfach rein, wenn es heißt Radio Haspe. Wir haben immer was für euch und für jeden ist was dabei. Tschüss, sagt euer Yoshi. Bis zum nächsten Mal.

Wenn die Dämmerung draußen alles in sanftes Licht taucht, dann ist es Zeit für Velvet Moods, der neuen Sendereihe hier bei Radio Haspe. Ich bin Elke und ich lade euch ein zu einer Reise durch die Welt der Love-Songs und großen Balladen. Es gibt Lieder, die uns ein Leben lang begleiten, die uns trösten oder uns an ganz besondere Menschen erinnern. Genau diese Momente wollen wir heute Abend feiern. Ich begleite euch durch die Dunkelheit mit Musik, die wie ein weicher Samtmantel ist, wärmend, sanft und mit unvergesslichen Harmonien. Und los geht die Reise. Könnt ihr dieses Saxophon-Solo hören? Es ist wie eine warme Umarmung direkt zum Einstieg. Billy Joel hat mit Just the Way You Are einen Song geschaffen, der in seiner Schlichtheit so unglaublich kraftvoll ist. Er braucht keine großen Gesten, sondern nur diese ehrliche Botschaft. Bleib so, wie du bist. Ein wunderbarer Begleiter für den Start in unsere gemeinsame Zeit bei Velvet Moods. Billy Joel mit Just the Way You Are.

Manchmal braucht ein Lied gar keine Worte, um eine ganze Geschichte zu erzählen. Carlos Santana lässt seine Gitarre für sich sprechen und man hat das Gefühl, sie würde direkt zu unserer Seele flüstern. Samba Party ist wie ein warmer Sommerregen, wie eine sanfte Berührung auf der Haut. Es ist das wohl berühmteste Instrumentalstück der Welt und passt perfekt in unsere Abendstimmung. Lasst euch einfach von diesen fließenden Klängen davontragen. Jetzt hier in Velvet Moods bei Radio Haspe, Santana mit Samba Party.

Gibt es etwas Schwierigeres, als in einer emotionalen Situation einfach mal nichts zu sagen? In diesem Klassiker hören wir die dringende Bitte, antworte mir nicht. Manchmal brauchen Gefühle Zeit, um sich zu setzen, und genau diese Zeit nehmen wir uns jetzt. Mit einem Saxophon-Solo, das die Melancholie perfekt einfängt, ist Don't Answer Me von The Alan Parsons Project ein absoluter Favorit in meiner Velvet Mood Playlist für euch.

Es gibt Menschen, auf die ist einfach Verlass. Egal was passiert, egal wie weit man weg ist. Cyndi Lauper hat mit Time After Time genau dieser Beständigkeit ein musikalisches Denkmal gesetzt. Es ist ein Lied über die Freundschaft, die zur Liebe wird. Und über das Versprechen, jemanden aufzufangen, wenn er fällt. Ihre Stimme klingt hier so zart und doch so bestimmt. Ein absoluter Gänsehautmoment, der uns daran erinnert, dass wir nie wirklich alleine sind. Genießt jetzt Cyndi Lauper mit Time After Time hier bei Velvet Moods.

Schön, dass ihr noch bei Velvet Moods dabei seid. Wir wagen jetzt einen kleinen Ausflug in den hohen Norden, nach Finnland. Nightwish sind eigentlich für ihren bombastischen Symphonic Metal bekannt, aber mit diesem Song zeigen sie eine ganz andere, fast mystische Seite. Es ist eine Aufforderung, den Moment zu leben, die Liebe zu spüren und zu küssen, solange man kann. Die dunkle, warme Stimme von Marco Hitala macht diesen Song zu etwas ganz Besonderem in unserer Sendung. Ein Hauch von dunkler Romantik. Jetzt hier bei Radio Haspe, Nightwish mit While Your Lips Are Still Red.

Egal ob im Radio oder auf der Kinoleinwand, wenn dieser Song einsetzt, bleibt die Welt für einen Moment stehen. Roxette haben mit ihrem Song It Must Have Been Love ein Denkmal für alle gebrochenen Herzen gesetzt, das gleichzeitig viel Schönheit ausstrahlt. Ein Song, der uns zeigt, dass auch ein Ende etwas Wertvolles haben kann, weil es bedeutet, dass man etwas Echtes erlebt hat. Roxette mit It Must Have Been Love, jetzt hier auf Radio Haspe.

Gibt es etwas Romantischeres als eine Liebe, die trotz aller Widrigkeiten bleibt? Hopelessly Devoted to You ist das Plädoyer für die Treue zum eigenen Gefühl. Olivia Newton-John bringt diese Mischung aus Schüchternheit und Entschlossenheit so perfekt rüber, dass man ihr jedes Wort glaubt. Ein Song zum Träumen von der ganz großen ersten Liebe. Jetzt hier bei Velvet Moods auf Radio Haspe.

Feuer kann wärmen, aber es kann auch die Kraft haben, Altes zu verbrennen, um Platz für Neues zu schaffen. Flor Jansen besingt in diesem Song die lodernde Energie in unserem Inneren. Mit einer unglaublichen Präsenz führt sie uns durch diesen Titel, der kraftvoll und zärtlich zugleich ist. Ein Stück für alle, die spüren, dass in ihnen noch viel mehr steckt, als die Welt manchmal sieht. Und nun Flor Jansen mit Fire bei Velvet Moons mit Elke am Mikrofon.

Vom sanften Klavier-Intro bis hin zum bombastischen Finale. Dieser Song ist eine Achterbahnfahrt. Bonnie Tyler verkörpert hier alles, was Liebe sein kann. Leidenschaftlich, schmerzhaft und absolut überwältigend. Es ist ein Lied, das man nicht einfach nur hört, sondern förmlich durchleidet und durchlebt. Ein absolutes Meisterwerk der 80er Jahre. Jetzt hier bei Velvet Moods auf Radio Haspe, Bonnie Tyler mit Total Eclipse of the Heart.

Könnt ihr die Gänsehaut spüren, wenn der Chor einsetzt? Foreigner haben hier ein Stück Musik geschaffen, das Generationen verbindet. Es ist einer dieser Songs, bei denen man im Auto rechts ranfährt, um ihn zu Ende zu hören. Ein zeitloser Klassiker über die Sehnsucht, endlich anzukommen und geliebt zu werden. Foreigner mit I Want to Know What Love Is. Jetzt hier bei Velvet Moods auf Radio Haspe.

Kennt ihr das? Man gibt sich nach außen hin stark und unabhängig. Aber wenn die Lichter ausgehen, stellt man sich die Frage, wie kriege ich dich dazu, allein zu sein? Hart haben 1987 mit diesem Titel die Charts gestürmt und ein Gefühl vertont, das wohl jeder von uns kennt. Diese Mischung aus Stolz und der brennenden Frage nach der Liebe. Es ist ein Song, der perfekt in unsere Velvet Moods passt, weil er so ehrlich und gleichzeitig so episch ist. Hier ist pure Leidenschaft. Hier sind Hart mit Alone.

Zum krönenden Abschluss unserer heutigen Reise habe ich einen Song für euch, der das Wort Ewigkeit neu definiert. John Bon Jovi hat mit Always eine der größten Rockballaden aller Zeiten geschaffen. Es ist ein Versprechen, das über den Moment hinausgeht, ein Schwur der Treue, auch wenn es weh tut. Mit dieser rauen, leidenschaftlichen Stimme entlässt er uns in die Nacht. Ein Lied, das uns zeigt, wahre Gefühle sterben nie. Während die letzte Note verhallt, ist es Zeit, gute Nacht zu sagen. Es war mir eine Freude, euch durch diesen Abend begleiten zu dürfen. Ich hoffe, die Musikauswahl hat euer Herz berührt und ihr konntet für einen Moment alles andere vergessen. Macht das Licht aus, kuschelt euch ein und genießt die Stille der Nacht. Hier bei Radio Haspe geht ein schöner Abend zu Ende. Ich bin Elke und sage bis zur nächsten Ausgabe von Velvet Moods. Schlaft gut!

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und modernen Rock-Explosionen ist alles dabei. Manche Songs kennt ihr, andere habt ihr vielleicht seit Jahren nicht mehr gehört und wieder andere habt ihr noch nie bewusst wahrgenommen. Aber genau dafür bin ich ja da. Wir starteten mit einer der legendärsten Live-Nummern der Rockgeschichte. Roadhouse Blues von den Doors. Jim Morrison war hier in absoluter Bestform, rau, unberechenbar, aber mit dieser magnetischen Präsenz, die nur er hatte. Die Doors spielten den Song oft als Opener, weil er sofort die Energie im Raum veränderte. Ray Manzarek's Orgel, Robbie Kriegers Slide-Gitarre und John Densmore's treibendes Schlagzeug ergeben diese Mischung aus Blues, Chaos und Magie. Und live war Morrison immer ein Risiko, aber genau deshalb unvergesslich. Ein Song, der klingt wie ein Tagebucheintrag aus den späten 90ern, ist als nächstes hier bei uns auf dem Programm. Neurotisch, sarkastisch und unfassbar eingängig. Harvey Danger landeten mit Flagpole Sitter ein One-Hit-Wonder, das bis heute in Filmen und Serien auftaucht. Der Text ist eine Mischung aus Selbstironie und Gesellschaftskritik, geschrieben in einer Zeit, in der Indie-Rock noch richtig bissig war. Sänger Sean Nelson sagte später, der Song sei ein Witz, der zu ernst genommen wurde. Egal, er bleibt ein Klassiker. Harvey Danger mit Flagpole Sitter.

Als nächstes habe ich für euch Powerpop in Perfektion im Programm. A Million Miles Away wurde durch den Film Valley Girl zum Kultsong. Die Plimsolls waren eine dieser Bands, die immer kurz vor dem Durchbruch standen, aber nie ganz drüber kamen. Dafür haben sie Hymnen geschrieben, die bis heute frisch klingen. Der Song verbindet Melancholie und Energie auf eine Art, die nur Anfang der 80er möglich war. Ein Stück kalifornischer Gitarrensonne. The Plimsolls mit A Million Miles Away.

Giant Dwarfs and Black Holes sind eine deutsche Heavy Psychedelic Rock Band aus dem Rhein-Main-Gebiet. Die Sängerin Christiane habe ich auf dem Fingenbach-Festival mal kennengelernt. Dort gab sie mir 2 CDs der Band. Dankeschön nochmals dafür. Und ich muss sagen, ich war angenehm überrascht. Es ist eine moderne Indie-Rock-Perle, die zeigt, wie atmosphärisch Gitarrenmusik heute klingen kann. Herausgesucht habe ich December Bloom. Dieser Titel verbindet warme Harmonien mit einem leicht psychedelischen Unterton. Die Band mischt Post-Rock-Elemente mit Singer-Songwriter-Gefühl. Ein Sound, der gleichzeitig groß und intim wirkt. Der Song klingt wie ein Winterspaziergang, bei dem plötzlich die Sonne durchbricht. Ein echter Geheimtipp.

So, was habe ich als nächstes? Einen New Wave-Klassiker, der seit 1980 für Diskussionen sorgt. Die Vapors hatten mit Turning Japanese ihren größten Hit, ein Song, der oft missverstanden wurde. Die Band selbst sagt, es geht um Sehnsucht, Identität und das Gefühl, sich selbst fremd zu werden. Musikalisch ist es ein Paradebeispiel für britischen New Wave. Kantig, schnell, mit einem Refrain, der sich sofort festsetzt. Und ja, der Mythos um den Text hält sich bis heute. The Vapors mit Turning Japanese.

Die Replacements waren die Könige des kontrollierten Chaos. Bastards of Young ist ihre Hymne für alle, die sich zwischen Rebellion und Orientierungslosigkeit bewegen. Paul Westerberg schrieb Texte, die gleichzeitig wütend und verletzlich waren. Die Band war berüchtigt für legendär schlechte Live-Shows oder legendär gute, je nach Tagesform. Ein Song, der zeigt, warum sie bis heute Kultstatus haben. The Replacements mit Bastards of Young.

The Jam, die Band, die ich als nächstes für euch habe, das waren die Stimme einer ganzen Generation britischer Jugendlicher. Going Underground wurde 1980 direkt zur Nummer 1, ohne vorherige Single-Veröffentlichung. Paul Weller verbindet hier politische Wut mit melodischem Modpunk. Der Song kritisiert Militarismus, Konsum und politische Apathie und klingt dabei trotzdem wie ein Hit. Ein Stück britische Musikgeschichte. Viel Spaß mit The Jam und Going Underground.

Die Flirts waren ein Projekt des Produzenten Bobby Orlando, der in den 80ern den High-Energy-Sound prägte. Jukebox ist pure Tanzflächenenergie. Synthesizer, Drumcomputer und ein Refrain, der sofort im Kopf hängen bleibt. Die Besetzung wechselte ständig. Orlando suchte sich einfach neue Sängerinnen, wenn er Lust hatte. Trotzdem haben die Flirts einen unverwechselbaren Sound hinterlassen. Perfekt für Neonlicht, Nostalgie. Also Tisch beiseite und es darf getanzt werden.

XTC waren eine der intelligentesten New Wave Bands überhaupt. Making Plans for Nigel ist ein ironischer Kommentar über Eltern, die meinen, sie wüssten besser, was gut für ihre Kinder ist. Kennen wir alle. Der Song hat diesen typischen XTC-Groove, kantig, rhythmisch, leicht schräg. Produzent Steve Lillywhite gab dem Ganzen einen fast industriellen Klang. Ein Song, der gleichzeitig tanzt und denkt. XTC mit Making Plans for Nigel.

Rameses war ein britischer Musiker, der glaubte, die Reinkarnation eines ägyptischen Pharaos zu sein. Und so klingt seine Musik auch. Lifechild stammt vom Album Space Hymns, aufgenommen mit späteren Mitgliedern von 10cc. Psychedelic, Folk, Spiritualität und ein Hauch Wahnsinn treffen hier aufeinander. Das Cover wurde von Roger Dean gestaltet, der später Yes berühmt machte. Ein Trip in jeder Hinsicht. Rameses mit Lifechild.

George Harrison öffnete mit dem nun folgenden Song die Tür zur indischen Musik im Mainstream. Aufgenommen mit indischen Musikern und klassischen Instrumenten wie Sitar, Dilruba oder Tabla. Within You, Without You ist spirituell, meditativ und ein zentraler Moment auf Sgt. Pepper. Harrison wollte westliche Popmusik mit östlicher Philosophie verbinden und schuf einen zeitlosen Klassiker. Ein Song zum Schweben. Guten Flug mit den Beatles und Within You, Without You.

Wer kennt nicht den einbeinigen Flötenspieler Ian Anderson von Jess Rutter? Er schrieb Heavy Horses als Hommage an die Arbeitspferde, die in den 70ern langsam von Maschinen verdrängt wurden. Der Song verbindet Folk, Rock und barocke Elemente, typisch Jess Rutter. Andersons Querflöte trifft auf akustische Gitarren und eine epische Struktur. Das gleichnamige Album gilt als eines ihrer besten Folk-Rock-Werke. Ein Lied voller Nostalgie und Naturverbundenheit. Jess Rutter mit Heavy Horses.

20 Jahre später, in den 90ern, erblickte ein Rockklassiker die Welt, der bis heute jede Party rettet. Lit traf mit My Own Worst Enemy den Nerv einer Generation, die zwischen Selbstironie und Chaos lebte. Hat sich nicht viel verändert. Der Song ist eingängig, laut und perfekt produziert. Sänger AJ Popov sagte später, er sei der ehrlichste Kater-Song aller Zeiten. Und ja, man hört's.

Jetzt gibt's mal zwei Titel aus unseren deutschen Landen bei uns hier bei Radio Haspe bei Solar Music, Ausgabe Nummer 33. Willi Astor ist der Meister des Wortspiels, aber auch ein hervorragender Gitarrist und Songwriter. Lucky Day zeigt seine melodische positive Seite. Der Song ist leichtfüßig, humorvoll und voller kleiner Beobachtungen aus dem Alltag. Astor schafft es, gute Laune zu verbreiten, ohne kitschig zu werden. Ein musikalischer Glücksmoment.

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1: Rio-Reiser und Tonsteine-Scherben waren immer politisch, aber auch zutiefst poetisch. Lass uns ein Wunder sein ist einer ihrer hoffnungsvollsten Songs. Ein Aufruf zu Menschlichkeit und Zusammenhalt. Leider heute aktueller denn je. Die Scherben waren eine der wichtigsten Bands der 70er und 80er. Oft pleite, aber immer mit Haltung. Ein Lied, das heute aktueller wirkt denn je. Tonsteine-Scherben mit Lass uns ein Wunder sein.

Was kommt neben Schottenrock, Whisky und dem Ungeheuer von Loch Ness noch aus Schottland? Richtig, die Meister des rauen Hardrock, Nazareth. Whisky Drinking Woman erzählt mit viel Humor die Geschichte einer Beziehung, die an Alkohol scheitert. Dan McCafferty's unverwechselbare Reibeisenstimme macht den Song zum Erlebnis. Die Band war in den 70ern riesig und beeinflusste später Gruppen wie Guns N' Roses. Ein Rock'n'Roll-Drama mit Augenzwinkern von Nazareth mit Whiskey Drinking Woman.

Led Clones ist Gary Moores satirischer Kommentar auf Bands, die zu sehr nach Led Zeppelin klingen und das besser einsingen als Ozzy Osbourne, unser Prince of Darkness, der leider, wie sagt Joshi immer so schön, nicht mehr unter uns weilt. Der Song ist hart, bissig und voller musikalischer Anspielungen. Moore zeigte hier seine rockige Seite, weit weg vom Blues. Ein seltener Moment, in dem zwei Legenden gemeinsam Spaß haben. Gary Moore und Ozzy Osbourne mit Led Clones. Viel Spaß wünsche ich euch damit.

In der Geschichte der Rockmusik gab es nicht viele große Shouter. Wen kennen wir da? Dio, Robert Plant oder aber irgendjemand von Deep Purple. Glenn Hughes, die Voice of Rock, interpretiert hier einen Deep Purple Klassiker, den er selbst 1974 mitgeschrieben hat. Burn ist einer der großen Hardrock-Songs der 70er, schnell, virtuos und voller Energie. Hughes Stimme ist bis heute eine Naturgewalt. Ich habe es live selber erleben dürfen. Was dieser Mann mit Mitte 60 noch für eine Stimme hat, ist unglaublich gut. Der Mann hat mit Black Sabbath, Trapeze und unzähligen Projekten gearbeitet. Ein Stück Rockgeschichte aus erster Hand. Glenn Hughes mit Burn.

Den nächsten Interpreten durfte ich vor langer Zeit, ein paar Wochen vor seinem plötzlichen Tode, noch einmal live erleben. Es war ein Live-Erlebnis. Alex Harvey war einer der größten Entertainer, die Großbritannien je hervorgebracht hat. Seine Version von Delilah ist eine Mischung aus Theaterrock und schwarzem Humor. Die Sensational Alex Harvey Band war bekannt für ihre wilden Live-Shows. Harvey machte aus dem Tom Jones-Hit eine dramatische Mini-Oper. Ein echtes Unikat.

Die Hollies gehören zu den großen Harmoniebands der 60er und 70er. Magic Woman Touch zeigt ihre weiche, melodische Seite. Nach dem Weggang von Graham Nash fanden sie einen neuen Sound, der mehr Pop als Beat war. Der Song ist elegant, warm und wunderbar arrangiert. Ein unterschätztes Juwel ihrer Spätphase. The Hollies mit Magic Woman Touch.

So, wie heißt es so schön? Einen haben wir noch. In the End ist einer der größten Rocksongs der 2000er. Chester Benningtons emotionale Vocals treffen auf Mike Shinodas Rap-Parts. Ein Stil, der Linkin Park weltweit erfolgreich machte. Der Song handelt von Scheitern, Erwartungen und dem Gefühl, die Kontrolle zu verlieren. Hybrid Theory wurde zum meistverkauften Debütalbum des Jahrzehnts. Ein moderner Klassiker. Das war Solar Music Nummer 32 hier bei Radio Haspe. Ich hoffe, ihr habt genauso viel entdeckt wie ich, denn Musik lebt davon, dass sie uns überrascht, bewegt und manchmal auch ein bisschen verwirrt. Bleibt neugierig, bleibt offen, bleibt musikalisch. Ich bin Andi. Wir hören uns beim nächsten Sonnenaufgang wieder. Wir hören uns.

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1: Und auch zum 67. Mal sage ich herzlichen Dank, bereit für die Einladung, für die Einführung. Und ich beginne die Ausgabe 67 von Hot and Blue mit einem Kracher von Uriah Heep. Einem Anschließung, der eigentlich besser nicht sein kann. Between Two Worlds vom Album Sonic Origami aus dem Jahre 1990. Hier, Freunde. Und es ist eine Erinnerung an David Byron und Gary Thayne. Hört's euch an und dann geht's weiter gleich mit einem ganz tollen, interessanten Song.